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0: Guten Morgen.
1: Hi, hi, schönen guten Morgen.
0: Schönen guten Morgen aus dem Sphere Breakfast Container. Ja, das Wetter ist angemessen.
1: Auf meiner Seite auch.
0: Aber wir sind am Start. Chris und heute Special Guest.
1: Manu ist auch dabei.
0: Manu, stell dich mal kurz vor, bitte. Wer bist denn du so?
1: Ja, ich bin zusammen mit Chris hier auf dem gleichen Dorf aufgewachsen und hab jetzt den Sprung nach Berlin geschafft.
0: Throwback heute, ja. Manu war immer der Musik-Nerd.
1: Ja, man munkelt.
0: Manu hat immer stundenlang erzählt.
1: Ja, ja.
0: Ich hoffe, dass ich diese Energy heute hier ein bisschen rauskitzeln kann aus dir, Manu.
1: Wir geben das Beste.
0: Ich hoffe wirklich stark auf ein paar richtig geile Anekdoten heute.
1: Ah, okay.
0: Das war so ein bisschen mein Ziel. Oh, I said it. Jetzt ist es raus.
1: Alright.
0: Okay. Alles klar. Intro. Boards of Canada. Day Van Cowboy. Ziemlich episch. Perfekter Herbstsong. Und jetzt kommt was von Manu. Let's go.

0: Alter, was für ein Track.
1: Gänsehaut.
0: Manu, was hören wir gerade?
1: Soll ich raten?
0: I mean, du hast ihn angemacht. Aber kannst du
1: wirklich,
0: probieren.
1: Ist meiner?
0: Ja, der ist wirklich von dir.
1: Okay, ja, guter Track.
0: Guter Vibe.
1: Absolut. Nee, ich weiß gerade wirklich nicht, was ich da angemacht habe. Ich weiß, dass es sich gut angehört hat vorher beim Vorhören.
0: Aber wir kommen langsam rein, oder?
1: Ja, genau. Bevor wir weitermachen, okay, nochmal ganz liebe Grüße an meine zwei Freunde aus der Heimat. Martin, Ponder und Manni, ich hoffe, euch geht's gut.
0: Hören die auch zu?
1: Selbstverständlich.
0: Leute, wenn ihr zuhört, kommt mal in den Chat, okay? Lasst uns hier nicht hängen, lasst uns hier nicht alleine. Wir spielen sonst hier in die Leere, weil Radio... Das sage ich jedes Mal. Radio im Jahre 2024, das ist ein Medium, das funktioniert in beide Richtungen, Leute. Das ist nicht wie früher, das geht nicht nur in eine Richtung, das geht auch von euch zu uns. Also lasst uns mal eine Nachricht da, schreibt uns mal, ob euch die Musik gefällt. Shoutouts gehen auch raus an meine Eltern, die hören, glaube ich, auch zu. Und ja, kommt in den Chat. Wir machen hier langsam weiter, ich habe auf jeden Fall noch ein paar Jams.

0: Jo. Boah. Balsam für die Seele, oder? An so einem grauen Morgen.
1: Check. Ganz, ganz stark.
0: Ey, check. Grüße gehen raus an Joni. Ja,
1: halbe Fußballmannschaft.
0: Geil. Ja, die halbe Fußballmannschaft. Es wird hier auch schon geschossen im Chat. Das freut natürlich auch. Ja, gesellschaftskritische Inhalte. Also als wir angefangen haben mit der Breakfast Show, haben wir uns darauf geeinigt, dass wir hier eigentlich nicht über Politik reden wollen. Aber Manu, du hast schon angesprochen, es gab ja diesen Boxkampf irgendwie, ne?
1: Ja, genau.
0: Was ist dein Take? Was war da eigentlich los? Warum kämpft denn Mike Tyson mit diesem Typen und dann noch diese Schelle da vorher, wie unnötig einfach, oder?
1: It's all about the money.
0: It's all about the money. Die haben wahrscheinlich beide ordentlich kassiert, oder?
1: Ja, absolut.
0: Also kassiert.
1: Money hat's geguckt.
0: Oh, Money. Ja, oh, ja, das geil. Ist hier die Viewer-Interaction. Ah,
1: schade, es ist keine Call-In-Sendung.
0: Es war langweilig. Okay. Aber warum war es langweilig? Können die beide nicht kämpfen? Ich fand, ja. Naja, ich hab's nicht geguckt, aber ey.
1: Angezählt.
0: Ja, ich bin auch nicht so mega viel unterwegs in Social Media und so, aber das hat mich auf jeden Fall erreicht. Das war ja anscheinend ein krasses Ding. Manu, hast du Infos dazu? Wie kamst du zu dem Kampf überhaupt? Also es war bestimmt die Idee von Jake Paul, oder?
1: Man munkelt.
0: Okay.
1: Also ich weiß gar nicht. Ich weiß, dass der nicht der Rede wert, sagt Manni. Okay. Na ja. Gut, dann Themenwechsel, oder?
0: Na gut, ja. So viel dazu?
1: Ja, ich hab
0: so viel zu den momentanen Ereignissen. Na. Alles klar.
1: Jonathan fragt, wer hat denn gewonnen? Ich glaube, es gab nur Verlierer an dem Abend.
0: Ey, wir können das auch einfach, das kann jetzt einfach auch von der Breakfast Show zu einem Box-Podcast werden, Leute. wo wir beiden Cis-Dudes und nochmal vier Cis-Dudes im Chat uns über Boxen unterhalten.
1: Safe. Gute Idee.
0: Jeden ist Samstag. Ist ein Vibe. Es hilft auch an so einem grauen Samstagmorgen, wo man um 8.30 Uhr aufgestanden ist.
1: Ja, fühlt sich gut an.
0: OMG. Alles klar. Gut. Sweet. Dann, was haben wir denn eigentlich bis jetzt schon gehört?
1: Da waren die Leute, die es nicht geguckt haben, stark.
0: Jetzt gerade lief Just the Two of Us.
1: Genau, von
0: Grover Washington und Bill Withers, ja. Genau davor. Ja, breakfastiger Morning auf jeden Fall. Davor lief Smoothies von den Jazz Boys. Shaolin Satellite von Theory Corporation.
1: Oh ja, ja.
0: Habe ich
1: ja
0: jetzt mal nachgeguckt für dich,
1: sehr
0: Manu.
1: Vielen Dank.
0: Und davor Monsoon von Wolfpack. Und jetzt geht's weiter mit einem Klassiker, kann man vielleicht schon sagen, von King Gizzard and the Lizard Wizard. Wir machen jetzt mal,
1: stark.
0: Wir bewegen uns langsam ein bisschen mehr auf den Upbeat zu. Wir bringen ein paar Vocals rein. Wir bringen euch in den Tag, Leute. Ja, vertraut uns. Mit uns kommt ihr sicher in den Tag, in das Wochenende. Enjoy.

0: Mama Munkelt.
1: Wow, okay. Was lief? Was haben wir gehört?
0: Gerade, das war deiner.
1: Gerade lief Think Twice von Suki Waterhouse.
0: Und davor war Rodriguez mit Hate Street Dialogue.
1: Nice. Und davor Fishing for Fishies, das wissen wir. Okay.
0: Alright.
1: What's next?
0: What's next? Ja, der nächste Track ist von And Me. Shoutout an Hildesheim. genau.

0: ziemlich epische, hausige Vibes hier an diesem Samstagmorgen aus dem Sphere Radio Container. Und wir machen weiter, auf jeden Fall. Manu ist gerade an den Decks, selected den nächsten Track und mich interessiert natürlich, wie es den Hörern und Hörerinnen heute Morgen so geht. Aber vielleicht kann ich dich auch nochmal fragen, Manu, wie hast du so geschlafen?
1: Oh, sehr gut, sehr, sehr gut. Ein bisschen zu wenig. 6 Stunden reicht meistens nicht aus, aber dafür fühle ich mich
0: extrem. Ja, wir waren gestern noch ein bisschen länger mit der Showvorbereitung beschäftigt, ne?
1: Mehr oder weniger,
0: aber ja. Du bist ja auch relativ spät gekommen, ne? Du warst noch im Fitti vorher?
1: Ja, ganz kurz. Ich musste mich abreagieren.
0: Ja?
1: Genau, ja. Aber hat gut getan.
0: Ja. Machst du das öfter so? Also Fitness, Sport, um irgendwie runterzukommen von einem anstrengenden Tag?
1: Ja, kommt vor, ja.
0: Jetzt sind wir schon wieder bei so einem geilen Thema. Boxen, Fitnessstudio. Aber in welchem Fitnessstudio warst du in Leipzig?
1: An dem McFit am Hauptbahnhof.
0: Am Hauptbahnhof, mäßig, okay.
1: Genau. Also ziemlich Stadtmitte, also das erste Mal da gewesen.
0: Ja.
1: Und Riesen-Challenge da reinzukommen. Also,
0: echt jetzt, wirklich?
1: Ja, versteckter Eingang. Also okay. Wenn man von der falschen Seite kommt, Challenge.
0: Aber drin bei den, also im Fitnessstudio, warst du überzeugt von den Geräten und
1: ja, schon eine 4 von 5.
0: Also schon gut?
1: Mindestens.
0: Ja. Und anderes Publikum als in Berlin oder ungefähr das gleiche?
1: Ja, ist natürlich jetzt eine schwierige Uhrzeit, ne? Um da jetzt halt ein Urteil zu bilden.
0: Um 10 an einem Freitag.
1: Aber ja, ist schon sehr ähnlich, ne? Also ich glaube, die ist in jeder Stadt.
0: Aber gleich. Wer denkst du, geht so 10 Uhr an einem Freitag ins Fitnessstudio? Wenn du jetzt mal so grob fahrlässig generalisieren müsstest.
1: Junge, ambitionierte Dudes, die mit Kryptowährung handeln.
0: Handelst du mit Kryptowährung?
1: Gar nicht.
0: Würdest du gerne?
1: Zu spät.
0: Ja, zu spät?
1: Ja, ich glaube schon.
0: Im Internet sagen die immer, it's still early.
1: Ja.
0: Aber die wollen wahrscheinlich auch nur mein Geld, oder?
1: Wahrscheinlich, ja.
0: Ja, nee, das behalte ich lieber. Das behalte ich lieber. Das tue ich lieber in irgendeinen Sparbrief.
1: Oh ja.
0: Oder
1: ja.
0: So rein.
1: Sparbrief, sehr gute Idee.
0: Ja, auf jeden. Was lief? Was haben wir gehört?
1: Gerade eben.
0: Also, gerade eben lief Love You Got von Kelly D. Owens.
1: Oh ja, wie alt ist der Track? Von wann ist der?
0: Oh, ehrlich gesagt, keine Ahnung.
1: Der hat mir so extreme 2012-Vibes gegeben.
0: Ja? Voll irgendwie, ne? Aber ich habe den, also ich habe den von Bandcamp New Releases. Oder was? Album of the Year? Irgendwas, wo vielleicht so irgendwie neu aufgelegt. Vielleicht haben die es gereissued oder so.
1: Oder zeitlos. So, vielleicht so richtig, ein zeitloser Stil.
0: So richtig episch.
1: Ja, voll.
0: Einfach, das ist so voll gut. Voll gut, um das Wochenende zu rocken, oder?
1: Absolut.
0: Was lief denn davor, Manu?
1: Davor lief The Drug von einer Band, dessen Namen ich nicht aussprechen kann. Das ist eine norwegische Band.
0: Aha.
1: Royksopp.
0: Auch relativ bekannt, oder, die Band?
1: Die Band ja, der Track eher weniger. Aber ja, entspannter Track.
0: Was? Du hattest doch gestern was erzählt, die haben irgendwie so eine krasse Kollabo auch gehabt.
1: Ja, ich meine,
0: mit Apple oder
1: ja,
0: so?
1: Also, die hatten mal, also dessen Tracks wurden mal von Apple für Werbezwecke missbraucht.
0: Ich finde generell, wir haben auch viel zu wenig über so Musik geredet. Ich mache jetzt nochmal, also hier, davor lief ja nochmal Fishing for Fishies und von King Gizzard and the Lizard Wizard. Kennst du die Band?
1: Boah, starke Band. Ja, Shoutout an Lukas, du hörst jetzt nicht zu, aber das war, als ich damals meinen Bachelor in Hannover gemacht habe, einer meiner ersten Kontakte und der hat mir die Band gezeigt mit dem Track Rattlesnake. Kennst du?
0: Also meine Mom schreibt gerade, ist das Manu Tüller da im Hintergrund?
1: Maybe, man munkelt.
0: Mama, ich glaube, du hast gar nicht mitbekommen. Manu ist gerade bei mir in Leipzig und wir sitzen hier zusammen im Radiocontainer.
1: Live on air.
0: Und machen eine Radioshow. Also, liebe Grüße gehen raus. Meine Schwester hat mittlerweile auch eingeschaltet. Das ist hier einfach Family Affair. Soll ich sagen?
1: Ja.
0: It's a Family Affair. Wir sind alle zusammen. Schreibt mal in den Chat rein.
1: Schreibt
0: mal in den
1: Chat oder
0: Kommentare. Genau, King Jill and Lizard Wizard, was ich noch gesehen habe. Richtig krass. Die haben auf Bandcamp jetzt,
1: Ja, ganz wichtig, Mani ist auch da.
0: Mani ist auch da, auf jeden. Die haben so Live-Alben, Tour-Alben und die haben wirklich von so, ich habe jetzt nicht gesehen, wie viele insgesamt, aber von so 10 verschiedenen Shows Live-Recordings rausgebracht. Also so 10, 20 Alben auf einmal mit Live-Recordings von verschiedenen Shows, die gespielt haben. Und die machen ja auch, die bringen ja auch immer so im Monatstakt Alben raus.
1: Wow.
0: Ja, die machen halt, also und die haben halt auch so genremäßig, ich habe jetzt so einen YouTube-Kommentar gesehen, dass so dieses Fishing for Fishies, das ist ja so ein Album, das hat so dieses Thema auch. Diese Songs sind alle so. Und davor haben die aber ein Album rausgebracht, das hieß Murder of the Universe. Und das war so Metalcore. Und die wechseln halt tatsächlich immer ihr Gesicht, ne? Von Album zu Album. Manchmal sind die so harmlos, Fishing for Fishies. Mhm. Und manchmal es ist es Weltuntergangsstimmung, ne?
1: Ja. Muss ich mal wieder reinhören.
0: Okay.
1: Lange nicht mehr gehört.
0: Machen wir noch mal ein bisschen Musik jetzt?
1: Ja, ich würde mal wieder einen Track reinmachen.
0: Was denn? Was machst du an? Okay. Manu will nicht verraten, was er anmacht. Das wird eine Überraschung. Let's go.

0: Manu,
1: das wäre
0: einen richtig süßen Track rausgesucht.
1: Alegria. Elia Elisabeth.
0: Wow. Ein
1: bisschen Sommervibes hier rein.
0: So ein Vibe, Alter. Absolut. Das teleportiert mich. Ich bin in Kolumbien oder in irgendwo in Lateinamerika, glaube ich.
1: Ja, das kommt gut hin. Das kommt gut hin. Ja, absolut richtig. Das ist, glaube ich, ein Geschwisterduo und zwei Kolumbianerinnen, meine ich.
0: Oh, wow. Oh, cool. Kolumbien, wie bist du auf den Track gestoßen?
1: Ich war ja Anfang des Jahres in Argentinien unterwegs und bin dann halt auch mit lateinamerikanischer Musik in Kontakt gekommen. Und das war ein Tipp von einem Local. Danke, danke dafür.
0: Was für ein Local?
1: Name vergessen.
0: Aber wie seid ihr ins Gespräch gekommen?
1: Auf einer Party.
0: War das so, lief da auch so Musik auf der Party?
1: Da lief auch Musik, tatsächlich ja. Also.
0: Okay, geil. Also, mir gefällt der richtig gut.
1: Geil.

0: Okay. Jetzt gerade, Manu, was läuft jetzt gerade?
1: High Noon von Kruder und dem Dorfmeister.
0: Nice. Auch so relative Legenden, oder?
1: Absolut richtig, ja, ja.
0: Ja. Davor konnte ich mir meinen Dungeon-Synth-Exkurs nicht verkneifen, den ich eigentlich jede Show mache, weil irgendwie gibt mir das was. Also, weiß nicht, wenn ihr zuhört und ihr habt eine Meinung zum Thema Dungeon-Synth, also diese so ein bisschen so mit so einem mittelalterlichen Vibe, gebt mal euren Senf dazu im Chat, wenn ihr da seid und wollt uns irgendwas mitteilen. Gefällt euch die Show nicht? Droppt mal rein, schreibt uns mal eine Nachricht. Genau, Autumnal Winds von Thief. Sehr, sehr cooler Track, meiner Meinung nach. Gibt mir immer richtig viel. Und davor lief Wrong Way von Arminda K. Das hatte dieses The Cure-mäßige Intro. Obwohl, ich habe eher gedacht, es war Depeche Mode, aber es war so dieses... Ah, keine Ahnung. Einfach sehr, sehr vibey, sehr, sehr... das zieht einen voll rein, so ein Intro, würde ich sagen.
1: Absolut, ja. Apropos vibey, ganz liebe Grüße an Lina.
0: Oh, Lina.
1: Lina ist auch da. Hi.
0: Kennst du Lina?
1: Lina?
0: Ja.
1: Nee, aber ich könnte mir vorstellen, welche Lina gemeint ist.
0: Alles klar. Ja, Lina, wo auch immer du bist, wer auch immer du bist, sehr schön, falls du überhaupt zuhörst. Also wenn du zuhörst, ganz, ganz warme Samstagmorgen-Grüße gehen raus aus dem verhangenen Leipzig.
1: Fühl dich gegrüßt.
0: Wir beide sind hier im Container, wir geben alles, um euch zu unterhalten am Samstagmorgen. Wir hauen hier die Tracks raus. Die Frage ist nur so ein bisschen, in welche Richtung geht's jetzt weiter, Manu? Drehen wir noch mal ein bisschen auf?
1: Ja, ja, ich wäre im Partymodus.
0: Okay, ich glaube, dann habe ich vielleicht was in der Pipeline, was uns so langsam in die Richtung noch mal Energy
1: Geil,
0: bringen könnte.
1: Geil, High Energy. Stark, stark, stark.
0: Let's go. The World Is Yours von NAS. NAS, oder wie spricht man das aus?
1: Genau, ist NAS.
0: Let's

0: So. Wir haben eine Frage aus dem Chat bekommen. Von Joni aus Hannover. Und Joni fragt, wie Manus Faszination für Musik abseits des Mainstreams zustande kam. Manu, würdest du uns da einen Einblick geben? Würdest du uns einen Einblick geben in deine Liebe zum Underground, zur unterrepräsentierten und unbekannten Musik? Ist es einfach ein Hang zum Hipstertum, Manu? Wenn ich so provokativ hier mal einsteigen darf?
1: Schon immer ein Hang für Underdogs gehabt.
0: Underdogs. Ja, aber Underdogs, woher kommt ganz, das? Ganz woher kommt das, Manu?
1: Aus dem Herzen.
0: Ganz tief. Aber wie erklärst du dir das, dass du so eine Begeisterung hast? Also du, wenn ich das richtig verstehe, dann Musik, die schon bekannt ist, die schon viele Leute kennen, die gibt dir einfach nicht so viel.
1: Ah, das ist eine Lüge.
0: Das ist eine Lüge. Du würdest auch, wenn eine Musik gut ist und bekannt ist, dann würdest du die auch genauso appreciaten.
1: Absolut richtig.
0: Wie was so underground ist.
1: Ja. Hat alles mit Certified Jackin zu tun, schreibt Manni. Ja, absolut. Also ganz großer Teil meiner Jugend.
0: Was ist das eigentlich?
1: Jack House.
0: Ja. Whoa. Das war hier, This Ain't Bristol.
1: Ja, genau, This Ain't Bristol.
0: Kufa Hildesheim, Shoutout.
1: Ja, genau.
0: Ist eine Institution.
1: Aber muss man kennen.
0: Welcher würdest du sagen, wäre so der erste Underground oder abseits des Mainstreams Act oder Artist, den du so gefunden hast, wo du so wirklich dieses Gefühl hattest, du hast jetzt so ein Hidden Gem ausgegraben, so einen ungeschliffenen Diamanten. Kannst du dich daran erinnern? Hattest du sowas?
1: Wichbold. Nee, tatsächlich, also, nee. So
0: gab's genau, nicht?
1: Also bestimmt ja, aber nicht bewusst wahrgenommen. Es hat
0: aber
1: sich einfach so reingegroovt.
0: Du gehst schon mit bei, also weil Joni hat ja jetzt gesagt, du hast eine Begeisterung für Musik, abseits des Mainstreams. Gehst du da überhaupt mit oder würdest du sagen so, Joni, was?
1: Fake News.
0: Okay. Absolut. Also du schreitest das ab, Joni, ne? Ja. Ich weiß nicht, du hörst zu. Manu sagt, stimmt gar nicht.
1: Das ist
0: gibt überhaupt nicht. Keine
1: absoluter Quatsch, Joni.
0: Spezielle Motivation dafür. Gut, haben wir das auch abgehakt.
1: Gut. Ja. Wie ich wollte, Polka-Legende, schreibt Manni.
0: Ist ein guter Track.
1: Ist wirklich so, ja.
0: Ist ein guter Track.
1: Aber die Raw-Version, die es nicht mehr gibt, die gibt es ja auf Soundcloud nicht mehr.
0: Also nur mal ganz kurz der Kontext. Hier ist ja jetzt so ein bisschen Klassentreffen-Vibes. Wir kommen alle aus demselben Ort und waren immer in der Kufa feiern, die Kulturfabrik Hildesheim. Und da gab es immer so eine ganz illustre Szene von Musikmachenden und Musikenjoyenden oder einfach nur feiernden Menschen. Und so Minimal-Musik war da eine Zeit lang ein Ding.
1: Mhm.
0: Wichbold, Polka. Haben wir jetzt leider nicht. Oder können wir es anmachen,
1: Manu? Nee, die Version gibt's halt nicht mehr. Die hatte leider runtergenommen damals, weil er das Mastering nicht so gut fand.
0: Okay, das
1: man damals nicht schade. So wahrgenommen. Aber ja, also wirklich ganz, ganz großer Teil meiner Jugend.
0: Ja, safe. Ja. Jack in House, Minimal. Okay, geil. Ja, hat mich auf jeden Fall sehr gefreut, Joni. Danke für die Frage. Ich habe das versucht, Manu das auch aus ihm rauszukitzeln. Aber anscheinend stimmt's gar nicht.
1: Das ne? ist wirklich so ein Quatsch.
0: Also wir wissen jetzt, dass es Fake News ist. Und ich würde sagen, wir machen noch ein bisschen weiter Musik, Manu, oder?
1: Yo!
0: Was sagst du dazu? Alles klar, let's go. Ah, der Track, auf den habe ich mich schon seit gestern gefreut. Leute, wenn ihr am Radio seid, jetzt ist eure Chance, ein bisschen aufzudrehen. Das ist der Song, der euch hier mit Vollspeed ins Wochenende katapultieren wird. Also, let's go. 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

Let's go. Okay. Jetzt hier mal so ein kleiner technischer Check. Wir versuchen jetzt mal was vom Laptop anzumachen. Mach mal.

Oh, Leute, ich bin auf dem CDJ auf die falsche Taste gekommen. Aber wisst ihr, was das Geile ist? Jetzt könnte man sowas Backspin-mäßiges machen. Jetzt läuft der Song einfach nochmal. Let's go. Shit happens, würde ich sagen. Let's go. Nikki, I won't be a slave.

Niki, I won't be a slave. Meine Schwester schreibt gerade, der war auch in Erfurt im Domizil letztens. Und an dieser Stelle vielleicht mal ein Shoutout an Ursina, die mir diesen Song empfohlen hat. Großer Fan, großer Fan.

So, wir kommen jetzt langsam in die letzte Viertelstunde von unserer Show rein. Manu, wie fandst du es bis jetzt? Hat Spaß gemacht? Okay, aber ein bisschen was haben wir noch, ne, oder? Alles klar.

0: So.
1: Wow.
0: Auf der Zielgeraden.
1: Das war
0: Paris. Aber eigentlich nicht Zielgeraden, ne? Es ist ja, man will ja nicht, dass es vorbeigeht.
1: Ja. Track Paris von And Me, Rampa und Adam Port.
0: Mega geil. Ja,
1: total.
0: Mega geiler Track. Das ist sehr hausig einfach.
1: Guter Vibe, guter Vibe.
0: Ja, auch krass, ne? Die sind so, ich finde, die gehen so voll weg von so diesem klassischen House-Ding. So, es ist schon auf jeden Fall tanzbar, aber es hat irgendwie viel mehr Gefühl, weißt du, viel mehr Komplexität. Irgendwie viel mehr Elemente so drin. Weißt du, viel mehr verschiedene Sachen, auf die man sich konzentrieren kann.
1: Ja, so würde ich es auch beschreiben.
0: Ja? Geil. Voll. Okay, ich glaube, also, wie wollen wir es machen? Sollen wir jetzt schon mal uns verabschieden und dann machen wir noch zwei Tracks an?
1: Gerne, gerne.
0: Was sagst du dazu? Okay.
1: Gute Idee.
0: Also alle, die jetzt noch da sind, alle, die da waren, alle, die noch dran sind, vielen Dank fürs Zuhören. Danke, dass ihr wieder eingeschaltet habt. Wieder. Oder zum ersten Mal eingeschaltet habt. Voll. Manu, willst du auch noch was sagen?
1: Ich schließe mich dem an und ein ganz herzliches Tschüssikowski in die Runde.
0: Leute, genießt euer Wochenende. Falls es bei euch sonnig ist, genießt die Sonne. Falls es bei euch grau ist, vielleicht könnt ihr so ein bisschen so einen cozy Vibe draus machen. Vielleicht könnt ihr es auch einfach ignorieren. Aber wir schicken euch jetzt mit zwei letzten Tracks ins Wochenende. Wir freuen uns mega, dass ihr eingeschaltet habt. Und bis zum nächsten Mal.

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0: Hallo und herzlich willkommen zur 8. Folge von Snare Affair. Mein Name ist Max Krach, ich bin DJ und Produzent aus Leipzig und lade jeden Monat Musikschaffende außen um Leipzig ein, um mit ihnen über ihre mitgebrachte Musik und über ihren kreativen Prozess des Musikmachens zu sprechen. Heute ist NBMC hier im Studio. NBMC ist DJ und Producer aus Leipzig und legt seit knapp 10 Jahren auf. Und ich würde NBMCs Sound als Bassmusik mit poppigem Einfluss bezeichnen. Hallo, schön, dass du da bist.
1: Hallo, danke für die Einladung.
0: Du wirst jetzt gleich ein paar Platten auflegen und auch ein paar digitale Tracks. Was hast du so mitgebracht?
1: Ich werde so ein bisschen so Bassmusik, UK Garage, Breakbeat, Elektromusik spielen. Und ja, wie du schon gesagt hast, wahrscheinlich auch so ein bisschen poppig, mindestens teilweise. genau, und denke am Ende dann noch so den Track, den ich mitgebracht habe, der ist so vielleicht eher so ein bisschen Drum and Bass, jungelig, aber auch poppig.
0: Ja, nice, ich freue mich schon drauf. Hast du schon immer so in die Richtung Bass, Pop-Bass aufgelegt oder wie hast du angefangen?
1: Also die Popmusik ist schon erst deutlich später irgendwie dazugekommen. Am Anfang war es bei mir viel so Drum and Bass und Dubstep. Mhm. Aber also ja, schon immer auch Bassmusik auf jeden Fall.
0: Nice. Alright, ey, dann wollen wir gar nicht so viel quatschen, sondern direkt mal einsteigen in das Set. Viel Spaß mit NBMC.

0: Jo.
1: Sind zurück. Noch die Monitore aus.
0: Ja. Cooler Mix, ey. Voll stark.
2: Dankeschön.
0: Und auch cooler letzter Track. Wir hatten gerade schon mal drüber gesprochen. Ich habe es, glaube ich, nicht ganz gecheckt mit dem. Alle Breakheads werden den Witz verstehen, aber kannst es gerne nochmal für alle erklären. So.
2: Ja, das ist jetzt auch ein bisschen peinlich und es wirkt dann so überheblich, wenn man sowas sagt und dann checken es Leute eigentlich gar nicht. Aber es ist, ich habe die Break gesampelt von dem Track Think About It von Lynn Collins, die so sehr, sehr viel benutzt wird. Vielleicht haben manche diese Vocal-Schnipsel erkannt, die kommen immer mal wieder so durch in solchen Tracks. Genau, und der Track heißt Think in Klammern About It und ich habe den deswegen Overthink in Klammern About It genannt.
0: Ja, voll. Also ich finde auch diese Armin-Breaks sind ja immer sehr typisch gerade für Breakbeat und wahrscheinlich kennen es auch viele. Ich habe jetzt den gebaut nicht im Kopf gehabt. Aber voll starker Track und vielleicht so als erster Einstieg, wie hast du ihn gemacht? So, wie bist du rangegangen und wie produzierst du allgemein?
2: Ja, ich glaube an dem Track, der ist sehr anders entstanden, als es bei mir oft ist, als es bei mir normalerweise auch ist. Ich habe da tatsächlich zuerst einen Text geschrieben, was ich sonst eigentlich nie mache. Und habe so mir dann so Gitarrenakkorde dazu überlegt und habe so ganz lange auf der Gitarre das immer so gespielt und so gesungen und wirklich so monatelang dran rumgebastelt. Normalerweise mache ich Vocals meistens so als so ein Instrument, also dass ich so schon einen Beat habe und irgendwie vielleicht ein paar Synthes oder eine Bassline oder so und dann so Vocals, das Gefühl habe, so eine Stimme würde da jetzt irgendwie ganz gut dazu kommen und dann schreibe ich was. Mhm. Und der Text ist aber in so einer sehr, weiß nicht, sagen wir so verzweifelten Situationen so entstanden, wo ich manchmal dann so krass das Bedürfnis habe, auch so Musik zu machen. Mhm. Und dann habe ich angefangen, die Gitarre aufzunehmen und so Sachen aufzunehmen dazu, habe halt irgendwie diese Elektrosachen drumherum gebastelt. Und dann war der Track zum einen schon ziemlich voll und ich habe auch die Gitarre im Nachhinein irgendwie noch so rausgenommen, weil ich das Gefühl hatte, das ist eigentlich gar nicht so der Vibe. Mhm. Und dann habe ich den Text nochmal gelesen und der war so sehr, weiß nicht, so sehr pathetisch und so. Es ging irgendwie viel um so Einsamkeit und es war so sehr düster und irgendwie hatte ich das Gefühl, ich fühle das gar nicht mehr so krass und hab mich ein bisschen quasi dafür geschämt fast und habe den Text dann einfach nie aufgenommen, sondern halt dann nur quasi ist das so das Endprodukt. Und ich finde den ganz cool, weil ich das Gefühl habe, der ist so schon auch so, enthält diese Melancholie, die so in der Entstehung da so drin gesteckt hat, aber hat irgendwie auch so ein bisschen so einen optimistischen Twist oder so Charakter. Das hat mir irgendwie ganz gut gefallen.
0: Ja, mega. Also ich finde auch sie jetzt auch mit der Hintergrundgeschichte irgendwie ganz witzig, so dass du jetzt erst einen Text hattest und eine Gitarre aufgenommen hast und gerade überlegt so, war da jetzt eine Gitarre mit drin? So. Aber irgendwie cool, wenn das so entsteht. Und du meinst aber, das ist nicht so deine typische Herangehensweise an Produzieren?
2: Nee, also sonst sitze ich schon einfach oft am Computer oder ich habe auch so zwei, drei analoge oder so Hardware-Geräte und spiele irgendwie ein bisschen rum oder so.
0: Was hast du da so?
2: Ich hab sehr lange mit so einem Korg Monologue gespielt. Das ist so ein ganz kleiner, ziemlich oldschooliger Synthesizer, der mir sehr viel beigebracht hat, einfach dadurch, dass ich viel damit so gespielt habe. Ich habe diese TR-8 von Roland, so eine 808-Nachbau, wo auch 909-Sounds mit dabei sind. Und jetzt schon seit so 2 Jahren habe ich dann auch noch so einen Microfreak, Arturia Microfreak dazu, mit so, wo man so ein Mikrofon anstecken kann und der dann auch so als Vocoder funktioniert. Das macht richtig viel Spaß.
0: Geil. Genau. Also nimmst du auch manchmal so deine Stimme mit auf in den Tracks?
2: Schon oft eigentlich sogar, aber das sind auch die Sachen, wo es mir am allerschwersten fällt, das so zu veröffentlichen, weil es irgendwie auch immer am persönlichsten ist.
0: Ja, voll.
2: Und ich hatte so einen Elguni-Remix mal gemacht, wo ich auch einen Rap-Part quasi mit dabei habe und den habe ich dann auch veröffentlicht. Und ich habe auch früher so eine Rap-Gruppe, wo wir das auch öfter mal so gemacht haben, aber irgendwie war das anders und immer so ein bisschen witzig und so. Mhm. Und ich schreibe jetzt inzwischen schon mehr Texte, wo ich das Gefühl habe, das bedeutet mir so mehr oder ich verbinde damit mehr und dann schäme ich mich aber eben auch immer so ein bisschen für die.
0: Ja, ich kann das irgendwie voll nachvollziehen, das ist irgendwie dann das auch zu überdenken alles und halt sich dann irgendwie das nicht mehr fühlen in dem Moment, wo man es rausbringt, weil es irgendwie vielleicht schon zu alt ist. Aber ich finde es immer auch voll schön, irgendwie von KünstlerInnen so einen Prozess zu sehen dann und halt auch einfach mal Sachen zu hören, die sie vielleicht am Anfang gemacht haben von ihrer Musikkarriere und die halt ganz anders sind. Und ja, ich bin gespannt, mal so einen Track mit Vocals von dir zu hören.
2: Ja, ich habe tatsächlich, oder der ist jetzt auch, denn ich hatte vor so einem Jahr mal so eine Single oder so eine EP so ein bisschen prepared, wo so 5, 6 Tracks drauf waren. Und dann auch mal auf Instagram sogar angekündigt, dass ich die veröffentlichen werde. Mhm. Aber das ist nie passiert, weil ich dann doch irgendwie so übelst unzufrieden damit war. Obwohl eigentlich ich fast alle Tracks schon so als fertig gelabelt hatte für mich. Aber dann irgendwie, weiß nicht, ist es doch irgendwie nicht so richtig passiert. Und da sind tatsächlich auch mehrere drauf, wo auch man meine Stimme hören kann.
0: Und auch deine Gitarre dann.
2: Ja, mir ist auch noch eingefallen, es ist tatsächlich, glaube ich, doch, die Gitarre ist sogar dabei. Ganz am Ende gibt es so ein gated, ein bisschen sphärischen Sound, der so immer nur so kurz sehr, sehr rhythmisch eingespielt wird. Und das ist, glaube ich, sogar die Gitarre mit halt irgendwie ein paar Effekten drauf. Aber dann nur noch so als so ein Überbleibsel.
0: Mhm. Ja, spannend.
2: Und da sind aber tatsächlich, ja, ich habe auch so Sachen, die so ein bisschen so pop-punkig sind oder so, wo dann wirklich auch so E-Gitarre ziemlich große Rolle spielt und so.
0: Ach, geil. Ja. Also hast du früher auch so in Bands und gespielt und Gitarre gespielt? Oder wie bist du zur Musik gekommen?
2: Ich habe gar nicht so sehr in so Bands gespielt. Ich habe tatsächlich ziemlich lange, ich habe erst Blockflöte gespielt, obviously.
0: Kommt die auch mal vor in deinen Tracks?
2: Noch nicht, aber ist eigentlich eine witzige Idee. Und dann aber Saxophon. Auch ziemlich lange gespielt und dann das mit der Gitarre habe ich mir so ein bisschen selbst beigebracht. Ich würde auch nicht sagen, dass ich das besonders gut kann. So das mit den Akkorden funktioniert irgendwie so ein bisschen, aber also halt so als so eine Begleitung zum irgendwie so Singen oder so macht das irgendwie schon Spaß. Mhm. Aber ich glaube so besonders, keine Ahnung, besonders gut finde ich mich da jetzt nicht und so und habe dann aber, genau, eigentlich habe ich tatsächlich zwischendurch sogar vorher Ukulele gespielt und dann so zur Gitarre gewechselt so ein bisschen und da war das noch ein bisschen einfacher, der Übergang so.
0: Ja, krass. Und du machst auch viel so Remix von Pop-Songs. Also ich erinnere mich so, als wir uns kennengelernt haben vor ein paar Jahren, mal bei so einer Party im Atari, da hast du auch so einen Rihanna-Remix gespielt, oder?
2: Ja, genau. Das war damals auch eben das Erste, was ich so, ich produziere eben auch schon echt seit einigen Jahren, aber tue mich immer sehr schwer damit, das so rauszubringen. Und das war so das erste Mal, wo ich mich dann irgendwie damit ganz wohl gefühlt habe, weil es auch so ein bisschen so ein Funny, das war Root Boy von Rihanna als so ein Jungle-Remix, so ein bisschen so ein Funny-Aspekt hat und irgendwie der Großteil der musikalischen Arbeit quasi gefühlt schon so ein bisschen vorher von jemand anderem gemacht wurde. Mhm. Und ich da das Gefühl hatte, das ist nicht so persönlich, es ist mir leichter gefallen, so rauszubringen. Mhm. Und habe ich aber seitdem auch immer mal wieder, ich finde das eine gute Inspiration auch, wenn man so nicht so richtig weiß, wo man anfangen soll. Ich hatte dann noch von so Beyoncé und Sean Paul haben so einen echt ganz coolen Track, den ich dann irgendwie noch geremixt habe. Wie gesagt, El Guni hat auch, Shoutout an El Guni, hat irgendwie, ich weiß nicht, ob Leute den kennen, aber es hat irgendwie so ein Rapper der frühen Trap-Stunde, sag ich mal, und der so sehr viele Sachen auch immer so kosten, oder eigentlich fast alle seine Sachen immer kostenlos rausgebracht hat. Mhm. Und der hat irgendwann auch mal so ein A Cappella-Pack gedroppt, wo basically von irgendwie so 50% oder so seiner Songs, die A Cappellas einfach so im Internet hochgeladen und zum Download verfügbar waren.
0: Yeah.
2: Und das nutze ich immer mal auch so als Inspiration, auch wenn es am Ende gar nicht unbedingt drin bleibt.
0: Mhm.
2: Aber dass so man so einen Anfang hat, irgendwie so einen Startpunkt, genau.
0: Ja, stark. Stark auch von dem Rapper, dass er einfach so hier so ein Sample-Pack quasi raushaut.
2: Ja, ja, voll.
0: Ja, cool. Wie releasest du deine Sachen? Ich habe gesehen, du hast letztens auf der Popapull Release was gehabt.
2: Mhm, ja, das war das erste Mal irgendwie, dass das so sich so ein bisschen offizieller angefühlt hat. Sonst lade ich Sachen halt einfach so ein bisschen bei Soundcloud hoch oder so.
0: Mhm.
2: Ich hatte schon dann bei der EP überlegt, dann also oder die auch mal auf Bandcamp zum Beispiel hochzuladen oder vielleicht sogar dann auch mal mit Spotify zu gucken, wie das so funktioniert, weil ich das irgendwie, glaube ich, so ein bisschen auch. Also ich glaube, das Spotify ist halt mega cool für die Reichweite, weil Leute das halt sich dann wirklich einfach anhören, im Zweifelsfall halt in irgendwelche Playlisten packen und wiederhören. Spotify, sind wir mal ehrlich, hören sich halt Leute an, die da wirklich so ein großes Interesse dran haben. Oder dann auch vielleicht so ein persönliches Interesse, wenn es irgendwelche Bekannten oder Friends sind, aber dann hört man sich den halt mal an. Ja, genau, wie gesagt, bisher halt irgendwie nur bei Soundcloud. Und dann kam eben die Proper Pull Posse und hat diesen Sampler, diese Various Artists EP gemacht und mich über auch eine Person aus meinem Kollektiv so angefragt, ob ich da Lust hätte, vielleicht auch was zu veröffentlichen.
0: Mhm.
2: Und das war auch ein Track, den ich schon irgendwie länger hatte. Und es war aber irgendwie auch cool, weil das dann mal irgendwie noch so von jemand anderem so gemastert wurde oder so. Und ich, ja, genau, das irgendwie eine echt geile Opportunity fand und die auch richtig nett waren in der Zusammenarbeit und so. Und das war so voll angenehm und fühlt sich so ein bisschen offizieller an oder hab das Gefühl, das hören vielleicht auch mal noch so mehr Leute. Ja, Close Coordinates heißt das, gibt's auch bei Bandcamp. Ich glaube sogar kostenlos oder so oder vielleicht für so 50 Cent oder sowas. Sind echt viele Tracks, die richtig, richtig gut sind, die auch sehr unterschiedlich sind, aber so alle, die ich eigentlich echt alle übelst gut fand und so voll geflasht war, da auch so dabei sein zu dürfen, so ein bisschen.
0: Ja, es war schon eine coole Selection irgendwie. Ja.
2: Und alles irgendwie so Breakbeat, aber auch so sehr unterschiedlich. Ja, irgendwie von so Acid 808 Breakbeats bis hin zu halt irgendwelchen Drum and Bass jungligen Sachen oder so. War alles irgendwie dabei.
0: Hast du dann auch auf der Party da im Duco mitgespielt?
2: Nee, tatsächlich nicht. Also die hatten ja auch nur so begrenzte Slots, aber da bin ich auch übelst krank geworden in der Zeit. Das ist echt so ein bisschen ärgerlich gewesen, so dass ich dann nicht mal da war, was ich übelst schade fand, weil ich glaube, das war echt eine coole Veranstaltung. Und dann eben habe ich die Leute aber zum Glück hier nochmal im Sphere Radio kennengelernt, weil die mich da auch eingeladen hatten für so eine Special Episode quasi über diese EP.
0: Ah, cool.
2: Genau, weil ich mit Alba ACAB, Alba ACAP hier, und da haben wir beide auch so ein bisschen halt aufgelegt und wurden auch so ein bisschen befragt und so, das war richtig nett.
0: Ach, sweet. Ja, kann man dich jetzt irgendwie in Zukunft irgendwo hören in Leipzig oder Umgebung?
2: Ja, tatsächlich ist jetzt am nächsten Wochenende, wenn meine Gesundheit das mitmacht, eine Party im Candy Crush im Leipziger Westen. Adresse gibt's immer auf Anfrage und das ist irgendwie auch voll spannend, weil es auch so eine queeres Striptease-Kollektiv ist, das diese Party so macht, was ich irgendwie finde ich super interessant und bin auch irgendwie gespannt, bin noch nicht so viel in so sexpositiven Kontexten so unterwegs gewesen und die haben aber genau angefragt, ob Leute aus unserem Kollektiv da auflegen wollen, weil wir da letztens eine Party veranstaltet haben. Also am Samstag schreibt mir auf Instagram oder so, keine Ahnung, oder guckt mal Candy Crush nach, die findet man, glaube ich, auch irgendwie.
0: Also nächste Woche Samstag.
2: Genau, am 25.01.
0: Genau, also Snare Fair wird jetzt erst im Februar ausgestrahlt, so. Wahrscheinlich muss dann...
2: vor kurzem habe ich im Candy Crush, Party, da hättet ihr mich hören können.
0: Die war wild.
2: Aber ansonsten... Ja, gibt's eben halt vor allem hier auch das Sphere Radio, wo wir als Digital Dream Generation immer wieder so Sachen machen. Und da auch, glaube ich, immer mal wieder so Updates wo rauskommen, wo dann unsere Veranstaltungen vielleicht auch sind oder so. Und die, genau, diese Radioshow läuft, glaube ich, immer am ersten Mittwoch im Monat. Aber könnt ihr euch auch nochmal im Internet informieren sonst oder so. Und ja, Digital Dream Generation auf Instagram folgen. Ich glaube, das ist schon, unsere Kollektivsachen sind so die Sachen, wo man mich am häufigsten gerade irgendwie hören kann.
0: Das ist doch voll gut zu wissen. Also folgt da mal rein.
2: Yes.
0: Ja, ey, schön, dass du da warst. Schön, dass du deinen Track mitgebracht hast. Und ja, ich werde jetzt in den nächsten 45 Minuten noch ein bisschen auflegen. Und ja, nächste Snare Affair Folge wird dann im März stattfinden. Da wird es so ein Snare Fair Special geben aus dem Duco wahrscheinlich. Bis dahin und viel Spaß jetzt noch!

Ja, wir sind am Ende der Sendung angekommen und zum Schluss gibt es noch einen Track von mir. Der ist jetzt ein bisschen deutlich langsamer, deswegen kommt ein klarer Cut. Viel Spaß damit!

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Hallo, hallo. Herzlich willkommen zurück nach dieser längeren Pause. Ich hatte relativ wenig Bock, irgendein Zeug zu machen. Und außerdem habe ich ein neues Studio und musste umziehen. Das hat alles ein bisschen gedauert. Genau, jetzt aber wieder in voller Stärke zurück. Und durch das neue Studio jetzt aber auch nur noch absoluten Qualitätscontent von mir. Ist ja klar. Als ersten Streich habe ich ein kleines Schlagzeug-Solo aufgenommen, aber nur auf so einer Drum-Machine. Also ich habe auf dem MIDI-Keyboard rumgetrommelt und dann an der Drum-Machine rumgedreht. Das war so der Arbeitsprozess. Die erste Hälfte habe ich nicht getrommelt, sondern nur gedreht. Das resultiert dann in so einer Drohne. Und die zweite Hälfte ist dann so ein bisschen rhythmischer. Kann man sich dann schon mal drauf freuen, wenn die erste Hälfte langweilt. Genau, am besten irgendwie Kopfhörer aufsetzen und sich auf den Boden legen und dann das ganz laut hören. Ist meine Empfehlung. Aber, also man kann das auch zum Kochen hören oder wie auch immer, wie das Spaß macht. Genau, dabei wünsche ich jetzt erstmal viel Spaß.

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Hallo und herzlich willkommen zur Women's Bar im Oktober. Feministischer Aktivismus hat sehr viele Ausdrucksformen und deshalb finde ich es fast schade, dass diese verschiedenen, sehr diversen Formen bei der Women's Bar meistens ja nur eine Ausdrucksform stattfindet, nämlich dass man über Projekte und Themen redet. Das liegt halt einfach auch an dem Format des Radios und des Podcasts. Jedenfalls habe ich schon sehr lange Lust, bei der Women's Bar auch andere Formate auszuprobieren. Und diese Folge ist insofern eine ganz besondere für mich. Sie ist eine Art Making-of des queeren Audio Walks, der in Leipzig stattgefunden hat.

0: Hallo ihr. Willkommen bei Queer Voices Leipzig, einem Hörspaziergang durch queere Stadtgeschichten. Ihr begebt euch heute gemeinsam auf eine Reise durch die unterschiedlichsten queeren Lebensrealitäten. Ihr seid Mitte der 90er auf Sardinien, lauscht einem Ehepaar, das sich 2017 in Athen verliebt hat, besucht frisch geoutete Klassensprecher, werft euch Blicke auf Partys zu, hört erste Küsse im Regen, verlasst eure Heimatorte und findet die Liebe eures Lebens Mitte der 70er. Schaut euch um. Wer ist um euch herum? Ihr seid ab jetzt eine Gemeinschaft. Bleibt immer dicht beieinander, damit ihr euch nicht verliert. Ihr werdet gemeinsam im Stadtraum unterwegs sein. Achtet auf eure Umgebung, besonders bei Straßenübergängen. Los geht's.
1: Der queere Audiowalk fand im Juli im Rahmen der Leipziger Hörbuchtage statt. In dieser Folge werdet ihr immer wieder kleine Ausschnitte hören aus dem Audiowalk. Gerade habt ihr Mims Stimme gehört, die auch das Intro gesprochen hat und auch immer mit dem queeren Audiowalk zu hören ist. Die ganze Wirkung des Walks entfaltet sich selbstverständlich nur, wenn man selber mitläuft. Darüber kommen wir aber gleich noch ins Gespräch. Die zweite Ebene dieser Women's-Bar-Folge hat Wenke umgesetzt. Wenke war schon bei einem dieser Termine des Audiowalks im Sommer und hat Teilnehmende gefragt, was sie an diesem Format des Audiowalks besonders empfunden haben, was sie mitnehmen, wie sie sich während des Spaziergangs gefühlt haben.
2: Darf ich euch auch fragen, wie ihr es fandet?
3: Wie ein wunderschönes Geschenk. Okay. Gab es irgendwas, was sehr hervorgestochen ist für dich? Was dich sehr berührt hat oder überrascht? Irgendeine Emotion in dir stark ausgelöst hat?
4: Ich glaube einfach das Gefühl, mal mit Gesellschaft durch die Stadt zu gehen, die mir so ähnlich ist und mal so sicher und geborgen mit diesen Geschichten begleitet zu sein und zu merken, wie der Kontrast ist, zum den Alltag hier zu verbringen. Okay. Ja.
1: Und die dritte Ebene ist ein Interview. Und zwar ist heute Doro bei mir. Doro ist die Person, die den queeren Audiowalk als Projekt in Gang gesetzt hat. Und insofern ist sie wohl die beste Person, um mehr über das Projekt zu erfahren. Hey Doro, was für eine Ehre, dass du heute bei mir bist.
5: Hallo.
1: Nee, wirklich. Also ich habe den Walk ja schon hören dürfen und ich finde es einfach Wahnsinn, was ihr da geschaffen habt. Und es hat mich sehr gerührt, hat mich zu Lachen gebracht, zum Weinen. Es hat mich wohlig warm fühlen lassen, aber mir auch eine kleine Gänsehaut verschafft. Also nochmal ein riesiges Dankeschön für dieses tolle Werk.
5: Dankeschön. Weiß gar nicht, was ich dazu sagen soll. Richtig schön.
1: Vielleicht mal grundsätzlich für alle Hörenden, die noch nie ein Audiowalk mitgemacht haben. Was ist ein Audiowalk?
5: Gute Frage. Also ein Audiowalk kann ganz verschieden passieren, wie er bei uns passiert ist. Wir sind in einer Gruppengröße von 30 Personen unterwegs und alle bekommen einen Funkkopfhörer von uns. Und dann laufen wir mit einem Funkgerät gemeinsam los und spazieren durch die Stadt und hören 2 Stunden und 5 bis 15 Minuten ein Live-Hörspiel, was mit den Orten zu tun hat, an denen wir vorbeilaufen. Genau, und manchmal sind das die echten Orte, um die es geht, und ganz oft aber auch symbolische Orte.
1: Irgendwie hatte ich manchmal so natürlich Orte im Kopf, die auch beschrieben werden, aber ich glaube ja wirklich, also man kann der Audiodatei irgendwie nur richtig verstehen, wenn man wirklich mitläuft. Ist das so?
5: Ich kann mir vorstellen, dass die Audiodatei und die Interviews auch

0: nicht intimes Format ist, weil also in der Stimme einfach total viele Informationen liegen. Sei es, weil die Personen Dialekt haben, weil man hört, die Person ist 4 Jahre alt oder die Person ist 68 Jahre alt. Und dann ist das natürlich verbunden mit Orten. Ich kann mich umschauen. Vielleicht sehe ich was, was irgendjemand anderes nicht sieht. Und das gibt quasi einen riesigen Spielraum, selber Dinge wahrnehmen zu können. Also das ist auch so unsere Erfahrung gewesen, dass die Leute auch sehr, sehr unterschiedliche Dinge wahrnehmen. Und manche Leute sagen, dass irgendwie die Verbindung, die ihr da gemacht habt, das war ja total krass oder das hat für mich total Sinn ergeben. Und andere Leute haben das dann ganz anders gesehen oder gar nicht gesehen. Manchmal wurden auch Verknüpfungen gesehen, die wir gar nicht bewusst gesetzt haben. Aber ist super, weil das natürlich allen die Möglichkeit gibt, einfach ja eine sehr individuelle Erfahrung da drin zu haben.
1: Ja, das ist ja jetzt nicht einfach nur irgendein Audiowalk, sondern ein queerer Audiowalk. Warum ein queerer Audiowalk oder was macht diesen Audiowalk zu einem queeren?
0: Dieser Audiowalk ist ein queerer Audiowalk, weil wir in Queer Voices Leipzig 16 unterschiedliche Personen interviewt haben, die entweder selber queer sind oder, ich sag jetzt mal, in einer queeren Lebensrealität leben. Also die jüngste Interviewpartnerin ist 4 Jahre alt und das Kind zweier Mütter.
2: Ah, jetzt weiß ich eine Mama, die als Ohren Schuhe hat und als Händen, als Arme und Händen eine Socke hat. Ein Sock ist der Arm und ein Stinkehand ist die Hand. Die mag gerne küssen und macht ganz viel oft Küsse. Also ich macht Helena Küsse und Helena macht dann zu mir Küsse. Und du bist zwei Hände und Helena ist eine Hand. Normale Mama, mal guck, so wie du.
0: Genau, die anderen Personen haben sich bei uns gemeldet, eben aufgrund von einer persönlichen Zuschreibung von ich bin queer oder ich fühle mich queer. Und wir haben darin versucht, ein möglichst breites und diverses Bild an queeren Menschen auch abzubilden und hatten da total Glück, wer sich alles bei uns gemeldet hat und wurden also ganz reichhaltig beschenkt durch ganz unterschiedlichste Geschichten und Lebensrealitäten.
1: Also intersektional wird da ja total viel mitgedacht. Ich habe mich gefragt, habt ihr das so bewusst so kuratiert? Habt ihr das erwartet oder war das, wie du gerade gesagt hast, einfach Glück?
0: Es war etwas, was uns sehr wichtig war, dass die Menschen unterschiedliche Perspektiven mitbringen. Das heißt, das sind Personen aus unterschiedlichen Klassenzugehörigkeiten, aus unterschiedlichen Ländern, Personen, die in der DDR groß geworden sind, Personen, die aus den alten Bundesländern stammen, unterschiedliche Altersklassen, Personen, deren Muttersprache Deutsch ist, Personen, deren Muttersprache nicht Deutsch ist. Auch was eine geschlechtliche und sexuelle Vielfalt angeht, war uns das sehr, sehr wichtig, da unterschiedliche Perspektiven reinzubringen, auch viele Nicht-Cis-Perspektiven. Und ich würde sagen, wir hatten dahingehend Glück, weil sich einfach sehr, sehr unterschiedliche Leute gemeldet haben und jetzt nicht nur eine spezifische Altersklasse oder Personen aus einer spezifischen Bubble oder so, sondern die Personen, die sich bei uns gemeldet haben, haben von sich heraus schon diese Diversität mitgebracht. Und wir haben natürlich dahingehend kuratiert, dass wir geguckt haben, okay, was doppelt sich? Wir können nicht 30 Leute interviewen, sondern müssen es ein bisschen runter reduzieren. Aber wir hatten dahingehend tatsächlich super Glück und haben nur wenige Leute ganz direkt angefragt.
1: Ja, das eine ist ja so ein bisschen die Diversität von Personen, die sich gemeldet haben, aber als Hörende des Audiowalks habe ich mir auch so gedacht, so krass, was die auch so preisgeben, also dafür, dass es auch ja fremde Personen sind. Wie hast du das empfunden?
0: Also wir sind grundsätzlich wahnsinnig dankbar dafür, dass die Personen, die wir interviewt haben, sich bei uns gemeldet haben und einfach diese privaten biografischen Geschichten zur Verfügung gestellt haben, dass die, also die Leute, die auch nervös in die Interviews kamen,

0: sich hingesetzt haben und einfach von ihrer Jugend erzählt haben, von ihren aktuellen Gefühlen und wo wahnsinnig schöne Gespräche entstanden sind. Und wo wir auch immer versucht haben, so eine ganz entsprechende Atmosphäre herzustellen. Genau, aber es existiert einfach eine wahnsinnige Dankbarkeit dafür, dass die Leute sich auch getraut haben, uns einen Einblick in ihr Leben zu geben.
1: Hast du einen Verdacht, warum, also ich meine, die Leute haben sich ja freiwillig gemeldet, dann hatten sie ja auch von sich was zu erzählen, aber Verdacht darüber, woher diese Tiefgründigkeit und Vertrauen kommt?
0: Ich glaube, dass es grundsätzlich eine spezifische Verbundenheit gibt, wenn man merkt, okay, die andere Person kennt sich mit meiner Lebensrealität aus und referiert darauf oder stellt Nachfragen oder erzählt vielleicht von sich selber auch was, wo ich mich irgendwie fallen lassen kann. Also das ist auch was, was ich in den Interviews zum Beispiel total wichtig fand und wo Mim und ich vorher auch so einen Fragenkatalog erstellt haben, dass klar ist, wir erzählen erstmal ein bisschen von uns und warum wir das machen und erzählen in den Gesprächen auch selber private Sachen, damit die Personen sich einfach auch wohlfühlen und nicht das Gefühl haben, oh Gott, ich erzähle hier einer total fremden Person auch ganz, ganz intime Sachen, sondern dass auch ein Gespräch auf Augenhöhe werden kann. Und das war uns super wichtig, dass wir mit dem Vertrauen, was uns gegeben wird, sehr, sehr verantwortungsbewusst umgehen.
1: Ja, dann nochmal auch ein großes Dank an euch.
0: Dankeschön.
1: Hat dann ja auch für euch so einen emotionalen Sprung gebraucht, dann jedes Mal wahrscheinlich.
0: Ja, also ich fand es auch aufregend, jedes Mal so ein bisschen auch mit einer ganz neuen Person konfrontiert zu sein. Mhm. Und das aber natürlich auch eine Verbundenheit schaffen kann, wenn eine Person reinkommt und, also weil ich dann ganz oft gesagt habe, ich bin übrigens total aufgeregt gerade. Und das natürlich auch ein bisschen so das Eis gebrochen hat, weil klar war, hier sitzen sich einfach zwei Leute gegenüber, die Lust haben, eine Geschichte zu teilen und sich über Lebensrealitäten auszutauschen. Und ich auch wirklich nach jedem Interview dachte, man könnte über jede einzelne Person eine 5-stündige Doku drehen, weil alle super interessant sind, alle Leute wahnsinnig schön und reflektiert über ihr Leben erzählt haben. Und man auch merkt, dass so diese ganzen kleinen filmreichen Momente, die es natürlich im Audiowalk dann auch zusätzlich mit Musik hat, dass das in jedem Leben existiert und dass alle wahnsinnig berührende und aber auch wahnsinnig lustige Geschichten zu erzählen haben.
1: Das hast du sehr schön gesagt.
2: Ja, wie haben wir uns kennengelernt? Über Tinder. Wir haben uns geswiped und gematcht. In der Corona-Zeit, gleich am Anfang.
3: Und dann haben wir uns verabredet und haben uns auf der Karl-Heine getroffen für einen Spaziergang und sind dann zum Alter bis Wolkig gelaufen und haben dann Kaffee getrunken. Christian ist dann auch irgendwann, hat das Gespräch so kurz unterbrochen und hat so gesagt, ja, ich wollte nur ganz kurz sagen, dass ich es gerade echt ein cooles Gespräch finde. Und dann fand ich das irgendwie schon so cool, weil ich das Gefühl auch hatte, aber ich nie auf die Idee gekommen wäre, das auch so direkt zu erzählen. Und ich das dann aber irgendwie super cool und super sympathisch fand. Ich hatte schon irgendwie so ein Gefühl von, okay, mal schauen.
2: Ja, ich glaube, so ging es mir auch. Ich hatte auch vorher ungefähr 3-mal schon Tinder installiert, deinstalliert und dann wieder installiert und nochmal das Ganze, bis ich dann beim 3. Mal mich dem Tinder'schen Format ergeben habe. Hab mir trotzdem dann so eine ganz, ganz, ganz große Prämisse gemacht, wo ich mir gesagt habe, ja, mir geht's jetzt gerade gut schon und ich muss hier nicht versuchen, irgendwas mit diesem Date aufzufüllen und ich brauche keine potenzielle Beziehung, die daraus entstehen könnte. Ich verstelle mich überhaupt gar nicht und hier wird nichts vorgespielt und wenn das passt, dann ist es total schön, dann ist es so eine Cherry on top.
3: Und dann haben wir uns verabredet, ein zweites Mal und am Anfang haben wir uns auch noch mit so einem Fußcheck begrüßt. Und dann waren wir da im Osten unterwegs irgendwie
2: Wir haben uns erstmal in Kleingartenanlagen belaufen.
3: Und
2: es war super perfekt. Als wir dann unten vor meiner Wohnungstür wieder standen, habe ich so voll gemerkt, dass es jetzt echt wie im fucking Film ist. Mein Gott, es ist einfach eine Once-in-a-Lifetime-Chance, diesen Satz jetzt sagen zu können. Und dann dachte ich, wenn du das jetzt nicht mehr machst, dann hast du nie wieder die Chance. In so eine Situation kommst du nicht mehr. Und dann habe ich so gesagt, so, oder willst du noch auf den Tee mit hochkommen? Ich fand, das war ein ganz großer Moment für mich.
3: Ich bin mit hochgekommen.
2: Ist mit hochgekommen auf den Tee. Es ist wirklich nur für Tee. Wir trinken eine Tasse Tee und wir haben dann auch nur eine Tasse Tee getrunken.
3: Und wir haben uns dann aber zum Abschied umarmt. Das war die erste Umarmung. Nach einem zweiten sehr, sehr schönen, sehr langen Treffen, wo wir einfach auch wieder richtig gute Gespräche hatten.
2: Mhm.
3: Und das war richtig schön.
2: Das dritte Date war dann zum Thema offene Kommunikation unser Recap-Date, weil wir zum Kulkwitzer See gefahren sind. Ich erinnere mich nur noch, dass wir so am Strand lagen, also Kies, also in dieser Bucht, dass wir so über Unsicherheiten gesprochen haben. Also, dass ich dir zum Beispiel irgendwie gesagt habe, dass ich Angst hatte, dass du zu schnell Sex haben willst. Und dass ich da richtig Schiss davor hatte, dass du dann so bist, oh je, nee, gar keinen Bock da drauf, das geht mir irgendwie zu langsam oder so. Sowas habe ich mir alles in meinem Kopf zusammengesponnen.
3: Und dann sind zu mir gegangen und dann haben wir noch einen Tee in meinem Zimmer getrunken. Und dann waren wir in meinem Zimmer und wir saßen so auf der Couch. Und irgendwann habe ich gesagt, dass ich schon auch voll Lust hätte zu kuscheln mit dir. Und dann haben wir so ein bisschen gekuschelt.
2: Ich erinnere mich noch, dass ich gesagt habe, ja, ich könnte mir mal vorstellen, meinen Kopf auf deine Schoß zu legen. Ich komme mir echt so vor wie in so einem Historienroman, wo ich dann so sage, vielleicht darfst du mal meinen Knöchel sehen oder so.
3: Das hat mir voll gereicht.
2: Also ich war da so unfassbar aufgeregt.
3: Ich war auch richtig aufgeregt.
2: Und ich habe mich halt immer so als, in meinem Kopf als alte Jungfer stilisiert. Und war dann immer so, oh je, jetzt wie macht man das? Und oh, ich hab das alles an mir gemacht. Und so. Und dann natürlich kam das, worüber wir auch vorher mal gesprochen hatten, irgendwann kam das schon mal so als Satz auf, dass wenn man sich entweder im Osten oder im Westen trifft und jeweils im anderen Bereich wohnt, dass es dann halt ganz oft dann passiert, dass dann der Rückweg irgendwann ins Spät ist. Der ist dann einfach zu weit. Da habe ich so ein bisschen rumgeeiert.
3: Und weil er dann halt so rumgeeiert hat, habe ich natürlich gesagt, dass er auch gerne bei mir schlafen kann. Und hat er dann auch gemacht.
2: Hab ich dann auch gemacht.
3: Beziehungsweise wir lagen zusammen in einem Bett. Am Morgen hat er gesagt, er hat leider nicht schlafen können vor Aufregung. Dann sind wir noch so kuschelnd eingeschlafen und dann aber auch sehr schnell gemerkt, dass das halt zum Schlafen absolut unpraktikabel ist. Aber halt in der Vorstellung ist es voll schön.
2: Und ich erinnere mich einfach nur daran, dass ich nicht geschlafen habe und hin und wieder mal leise aus deiner Flasche getrunken habe und dann die Nacht so langsam fortgeschritten ist und es dann langsam wieder hell wurde. Ich finde, es war einfach eine ganz, ganz tolle Erfahrung. Es ist nichts passiert.
3: Total viel passiert.
2: Es ist so viel passiert.
1: Ich stelle mir irgendwie vor, wenn man durch diesen Leipziger Raum geht und sich irgendwie diese Geschichten an Orten festmachen, dass Orte auch zu besonderen werden. Würdest du sagen, es gibt Orte jetzt in Leipzig im öffentlichen Raum, die sich für dich mit Geschichten oder mit Geschichte gefüllt haben?
0: Ja, total. Also mir geht es tatsächlich so, dass wenn ich mit spezifischen Trams unterwegs bin oder irgendwo mit dem Fahrrad langfahre, dass ich die Orte nicht mehr für sich sehen kann, sondern immer die Geschichte, die wir an der Stelle hören, total im Ohr habe.
4: Ja, ich fand es auch sehr berührend. Ich fand es ganz toll, wie so die Musik und die Performances und die Geschichten und die Orte so zusammengewirkt haben. Das hat mich alles sehr berührt. Ja. Eine ganz klare Empfehlung an alle, die das hier hören. Kommt hierher. Richtig toll.
5: Danke.
4: Ja, ich fand es total schön und auch aufregend. Mhm. Ja.
5: Gab es irgendwas, was so sehr hervorgestochen hat, wo du sagst, das hat mich total gefesselt oder besonders emotional gecatcht?
6: Überraschend fand ich, glaube ich, die Sache mit dieser blauen Uhr, mit diesen Toiletten, weil ich kannte dieses Kleine mit dem Bäumchen da, wo es Treppen runtergeht, schon vom Sehen, aber dass es halt mal dann auch so ein Cruising-Spot war, fand ich irgendwie spannend. Also dann so dieses faktische, irgendeine Geschichte.
7: Öffentliche Toiletten, sogenannte Klappen, boten von den 60ern bis Anfang der 90er die Möglichkeit für anonymen schwulen Sex.
8: Ich wohne seit 86 in Leipzig und wo ich so für mich geguckt habe, also dass ich halt auch eher vielleicht mit Männern zusammen sein will und gesucht habe und eher nichts gefunden habe. Das Einzige, was ich dann gefunden habe, war eine Toilette, wo man schnellen Sex haben konnte, also die sogenannten Klappen, was ich schrecklich fand.
9: Abends, wenn es dunkel wird, im öffentlichen
8: Park. Sterne in der Nacht.
9: Und vom Rathaus weg.
8: Da geht es um die blaue Turmuhr.
9: Blauen Uhr.
8: Wenn du davor stehst, auf der rechten Seite oben so eine Uhr, die ist mit einem blauen

Als schwule Kneipe ist für mich in Erinnerung Thüringer Hof gewesen, so als Treffpunkt. Und man geht noch auf den Olymp oder zum Bürgermeister, dann wusste jeder Bescheid. Also Bürgermeister war die öffentliche Toilette unter der blauen Turmuhr, die man heute noch sehen kann, wo ein Gerüst ringsrum steht, ne, wo es nach unten geht. Ja, das war die Bürgermeisterklappe. Und Schillerpark, der kleine Hügel dort, das war der Olymp.

0: Und ich glaube, emotional fand ich es irgendwie auch voll schön. Es war so eine ältere Dame, glaube ich, die in der DDR dann auch eine Frau kennengelernt hatte und so, und so ganz zärtlich und vorsichtig erzählt hatte. Und irgendwie das fand ich so berührend. Und dann die anderen beiden Personen, wo die eine Partnerin in Mexiko, glaube ich, gelebt hat, dass sich das dann so über die Jahre irgendwie so weitergezogen hat. Und die Performance hinten bei in der Kolonadenstraße fand ich auch sehr schön. Ja, es war toll. Surprise. Ja. Ja.
1: Darf ich dich auch noch fragen, wie du es fandest?
2: Ich bin mir unsicher.
1: Also wenn du nicht zufrieden bist mit dem, was du sagst, dann kann ich das auch wieder löschen. Genau. Also einfach, ja, einfach nur so für die Frage, ob es dir gefallen hat und wenn, was dir besonders gefallen hat.
2: Mhm. Ich kann es versuchen. Es hat mir mega gut gefallen. Ich glaube, die Sachen, die mir am meisten gefallen haben, waren so die Intersektionalität und das Mitdenken von so vielen verschiedenen Perspektiven. Und gleichzeitig, das Ganze wurde in so einen politischen Kontext reingesetzt und immer so verschiedene Ereignisse genannt. Das fand ich sehr besonders. Und was mich auch sehr positiv überrascht hat, waren diese ganzen Kleinigkeiten nebendurch, also so Performance oder einmal so in den Hinterhof gehen. Und das war irgendwie so richtig schön geschmuckt und zwischendurch Musik. Es war einfach eine perfekte Mischung.
1: Dankeschön. Das hast du voll schön gesagt.
2: Ja.
3: Und mir geht das ganz dolle so in der Nähe der Thomasschule zum Beispiel. Also da höre ich sofort die Geschichten, die da kommen. Und das sind mehrere Schulgeschichten, auch aus ganz unterschiedlichen Jahrzehnten Schulgeschichten. Genau, also das ist jetzt für immer überschrieben in meinem Kopf.
4: Ja, es ist ganz schön, dass du auch diesen Ort so nennst, weil gerade ja in der Schulzeit sich wahrscheinlich in Bezug auf Identitäten wahrscheinlich sehr viel Geschichten bilden, wahrscheinlich sehr viele intensive, oder?
3: Ja, also wir haben sehr, sehr viele Erzählungen aus der Kindheit und Jugend, wo man erstmal sagen würde, ist nicht nur positiv, sondern es wird viel über Einsamkeit berichtet, über sehr schmerzvolle Erfahrungen, über Gefühle des Nicht-Dazugehörens. Wir haben aber auch Geschichten, die explizit sehr, sehr positiv sind. Also sehr schöne Outing-Geschichten, wo ein junger Transmann seine Klassenlehrerin gefragt hat, ob sie ihm helfen würde, sich vor der Klasse zu outen. Sie war die zweite Person, mit der er darüber geredet hat. Und das ist auf jeden Fall auch dabei.
4: Ja, stimmt, ich erinnere mich. Wie schwer oder leicht ist euch gefallen, genau diese Route zu finden? Also, wenn man dann die ganzen Geschichten, ihr habt wahrscheinlich erstmal die ganzen Geschichten gesammelt, oder? Und wie seid ihr dann vorgegangen, die Route dazu zu kuratieren oder zu legen oder zu planen?
3: Also, unsere Vorgehensweise war so, dass wir ungefähr einen Monat lang die Interviews geführt haben und dann ungefähr einen Monat, bevor der Audiowalk dann Premiere hatte, uns einfach beim Richard Wagner eingetroffen haben, weil wir wussten, okay, der Audiowalk wird hier starten, weil der Hörspielsommer dort stattfindet und wir eben im Rahmen des Hörspielsommers unsere Premiere hatten und sind tatsächlich sehr regelmäßig jeden Samstag bis zur Premiere einfach losgelaufen und haben geguckt, was gibt's denn hier überhaupt, und haben dann erstmal geschaut, okay, welche Straßen finden wir spannend, welche Routen kennen wir noch nicht. Das ist auch ein kleiner Spoiler für den Audiowalk. Also es gibt einfach einen total schönen kleinen Waldpfad oder Waldweg am Schreberbad, also am Freibad Richtung Stadthafen, den ich vorher auch nicht kannte und den wir aber einfach entdeckt haben und der sich wahnsinnig gut eignet für Geschichten des Unterwegsseins und den wir verschneiden mit einer Fluchtgeschichte. Und da natürlich so der Aspekt von übers Mittelmeer kommen, wir sind am Wasser, wir verweilen auf einer Lichtung zwischendrin und gehen dann aber mit einer anderen Geschichte weiter, wo es darum geht, dass sich ein junger Transmann immer Binder näht, die von den Eltern regelmäßig weggeschmissen werden. Und parallel sehen wir Kinder und andere Leute im Freibad, die da relativ befreit irgendwie einen schönen Sommerabend haben. Also das hat sich dann irgendwie so ergeben. Dann haben diese Orte das irgendwie für uns gemacht. Und wir sind dann wenige Wochen vor der Premiere einfach schon mit kleinen fertigen Geschichten auf den Ohren und dem Funkgerät und Funkkopfhörern losgelaufen. Und dann hat sich die Dramaturgie des ganzen Audiowalks eigentlich innerhalb von 4 Stunden geklärt, weil die Geschichten immer zu spezifischen Orten gepasst haben und wir nur ich glaube, eine Geschichte nochmal woanders hingesetzt haben und das sich ansonsten total natürlich ergeben hat.
4: Also die queeren Geschichten sind eigentlich schon an den Leipziger Orten gewesen.
3: Ja, doch, das kann man so sagen.
4: Ja, ich habe mir noch gedacht, also so öffentlicher Raum verändert sich ja von Tag zu Tag. Wie planbar war der Walk dann tatsächlich in Action? Beziehungsweise wie groß waren auch die Unterschiede von Aktionstag zu Aktionstag?
3: Die Walks sind tatsächlich sehr, sehr unterschiedlich. Das liegt einmal daran, zu welcher Tageszeit wir starten. Also wir hatten Audiowalks, die waren nachmittags bei 36 Grad. Da setzt man sich dann an manchen Stationen nicht dahin, wo man sich eigentlich hinsetzen wollte, sondern bleibt im Schatten stehen. Dann haben wir Audiowalks am frühen Abend gehabt, wo man irgendwann durch ein kleines Waldstück läuft, die Sonne so in den Blättern gebrochen wird und man sich wie im Film fühlt. Und dann hatten wir immer Walks, also wo die Dunkelheit eingesetzt hat und wir die Leute auch vorher gebeten hatten, Taschenlampen mitzubringen und wir dann ein bisschen eine kleine Nachtwanderung gemacht haben und das natürlich total stimmungsvoll ist, durch so eine beleuchtete Stadt nachts zu laufen, auch weil unsere Kopfhörer tatsächlich blau leuchten und dann diese Gruppe an 30 Leuten auch immer wie so eine kleine abgespacede Alien-Truppe aussah. Genau, und dann ist natürlich sehr unterschiedlich, wie viele Leute laufen beim Audiowalk mit. Sind wir wirklich 30 Personen oder ist es mal ein Audiowalk, wo aufgrund der Uhrzeit auch nur mal 15 Leute mitgehen? Das ist dann natürlich nochmal ein bisschen anders vom Gefühl. Und dann hatten wir Audiowalks, wo es gestürmt und gewittert hat, was aber teilweise auch super gepasst hat, auch zu zum Beispiel unserer Kuss- und Sommergewitter-Geschichte, die wir ganz am Ende haben, weil sich das natürlich auch wieder, diese Parallelen dann wieder aufgetaucht sind. Und wir sind natürlich total abhängig von Ampelschaltungen und wie viele Leute fahren gerade mit ihrem Auto die Marschner Straße entlang. Das sind aber alles Dinge, die wir quasi vorher uns angeschaut haben. Und es ist tatsächlich nur ein einziger Track, also wir schalten zwischendrin nicht um. Und der Audiowalk ist so geschnitten, dass egal, ob wir an manchen Stellen 1 oder 2 Minuten brauchen, um eine Straße zu überqueren, dass es alles trotzdem miteinander funktioniert und im Zweifelsfall eine Geschichte eine halbe Minute früher an der Straßenecke startet oder mal eine halbe Minute später. Das sind auch so die Veränderungen, die uns als Team dann auch zwischendrin ein bisschen Stress bereiten, wenn wir merken, okay, heute sind wir wirklich in einer roten Welle drin und wir kommen hier nicht über diese Ampelschaltung. Aber bisher sind wir immer noch gut am Ende wieder angekommen.
4: Jetzt ist ja öffentlicher Raum ja auch besucht von Menschen, die nicht Teil des Audiowalks sind. Wie war das für euch oder wie hast du es wahrgenommen, wenn da so Menschen sind, die eben nicht Teil sind und nicht das Gleiche hören? Was macht das mit einer Gruppe, aber was macht das auch mit Menschen, die da sehen?
3: Also wir werden als Gruppe auf jeden Fall angeschaut. Viele denken, es ist jetzt erstmal eine ganz normale Stadtführung, die da stattfindet. Wir hatten auf jeden Fall auch Situationen, wo wir auch blöd angemacht wurden oder gefilmt wurden. Und das teilweise bei Stellen, wo es explizit um Diskriminierungserfahrungen im öffentlichen Raum geht. Also was natürlich eine total unglückliche Überschneidung ist, wenn man sich was anhört, was einen im Zweifelsfall sehr, sehr mitnimmt und dann plötzlich betrunkene Menschen neben einem aufstehen. Wir sind aber bei uns im Team immer, also es sind mehrere Leute vom Team immer beim Audiowalk mit dabei, sodass immer eine Person das regeln kann oder die Person ansprechen kann und im Zweifelsfall bitten, das zu unterlassen oder die Gruppe in Ruhe zu lassen. Da ist bisher auch noch nichts passiert. Es ist viel dann gucken. Und die Leute wissen natürlich nicht, was ist das für ein Audiowalk. Und da läuft dann erstmal eine Gruppe, wie man vielleicht immer guckt, wenn irgendwelche Leute auf Segways vorbeifahren bei einer Stadtführung oder so. Und wir sind tatsächlich auch viel in Nebenstraßen unterwegs und an Orten, wo es nicht sehr wuselig ist.
4: Mhm. Hast du auch das Gefühl, dass gerade so vielleicht so eine Situation, die sich spannend anfühlt, wie bei Gewitter unterwegs zu sein, dass das auch was mit der Gruppendynamik macht?
3: Ich glaube, es macht total was mit der Gruppendynamik. Also allein, weil es auch Stellen gibt, wo so aus dem Nichts heraus plötzlich 30 Leute gleichzeitig lachen. Und dann natürlich auch.
4: Sieht auch von außen sehr lustig aus.
3: Total. Also da gucken PassantInnen auch wahnsinnig irritiert, weil die sich natürlich fragen, ist das jetzt auf mich bezogen oder nicht? Ich war selber nicht die Person, die beim Gewitterwalk mitgelaufen ist, sondern bin beim Pavillon geblieben und wir haben den festgehalten, damit er nicht wegfliegt. Aber da haben alle hinterher gesagt, dass das super großartig war, weil das auch ein total stimmungsvolles Erlebnis war. wenn man natürlich irgendwie emotionale Geschichten hört und nebenbei so ein bisschen die Welt untergeht, weil man total viel Wind hat und zwischendrin der Regen einsetzt.
4: Und diese Geschichten sind ja irgendwie auch verbindend. Also ich habe mich schon mit Menschen verbunden gefühlt, obwohl ich den alleine gehört habe.
3: Ich glaube, was viel passiert ist, dass man es natürlich einmal für sich hört, wenn man mitläuft. Und ich glaube, sehr auch mit einer eigenen emotionalen inneren Welt konfrontiert ist und gleichzeitig sind da ja 25, 30 Leute um einen rum, die das spiegeln, wo man mal einen Blickkontakt hat, wo man sich anlächelt, wo man sieht, okay, da weint gerade jemand oder da umarmt sich gerade eine Familie, weil es um eine Outing-Geschichte geht, hatten wir auch schon, wo wir hinterher auch eine total süße Mail bekommen haben mit Feedback, dass das für die Person, die mit den Eltern da war, also eine total berührende Sache war, weil es vorher auch eine Nervosität gab, mit der Familie dahin zu gehen und das dann so ein ganz verbindendes Ereignis war.
4: Ja, kann ich mir gut vorstellen. Habe gleich ein bisschen Tränen in den Augen.
5: Es ist 1970. Die Stonewall-Proteste sind ein Jahr alt. Let It Be von den Beatles ist in Italien für 2 Wochen auf Nummer 1 der Charts. Die Beatles trennen sich noch im selben Jahr. An der innerdeutschen Grenze zwischen der DDR und BRD beginnt die Montage von insgesamt 71.000 Selbstschussanlagen. Ihr ausschließlicher Zweck ist es, Fluchtversuche aus der DDR zu verhindern. Jimi Hendrix und Janis Joplin sterben beide im Alter von 27 Jahren. Ale wird auf Sardinien geboren und wächst dort auf. Es ist 1981. Das sogenannte Transsexuellengesetz, kurz TSG, tritt in der BRD in Kraft. Das TSG regelt das Verfahren zum Vornamens- und Personenstandswechsel. Die Änderung des Geschlechtseintrags wird als große Lösung bezeichnet. Sie sieht für weitere 30 Jahre vor, dass sich Transpersonen sterilisieren lassen müssen und nicht verheiratet sein dürfen. Es ist Mitte der 80er. In der DDR baut sich eine queere Bürgerrechtsbewegung auf. 1982 wird der Arbeitskreis Homosexualität der Evangelischen Studentengemeinde Leipzig gegründet. Zum Ende der DDR gab es in 21 Städten kirchliche Arbeitskreise. In der BRD baut sich parallel ein breites Netz von Selbsthilfegruppen für HIV-positive und AIDS-erkrankte Menschen auf. Viele der AktivistInnen outen sich öffentlich. Peter wohnt in Halle und zieht 1986 nach Leipzig. Es ist 2015. Adele veröffentlicht das Lied Hello. In den französischen Alpen stürzt ein Germanwings-Flugzeug vorsätzlich ab. Alle 150 Passagiere sterben. In Leipzig findet zum ersten Mal die rechtsextreme Legida-Demonstration statt. Am 19. April 2015 ertrinken über 800 Menschen, die sich auf dem Weg von Libyen nach Italien befunden haben, im Mittelmeer. Von 2014 bis heute sind ca. 27.000 Menschen auf der Flucht nach Europa im Mittelmeer ertrunken. Der junge Rashid lebt in Syrien und kämpft sich mit tausenden anderen in Richtung Europa, um dort ein Leben ohne Krieg führen zu können.
4: Viele Stellen werden ja mit Musik oder Filmreferenz oder einem politischen Ereignis oder sowas eingeleitet. Was war die Intention dahinter? Also ist ein Audiowalk ein Bildungsmedium oder ein politisches Instrument oder Unterhaltung oder?
3: Ach, ich glaube, es darf alles gleichzeitig sein. Wir haben uns irgendwann sehr bewusst dazu entschieden, dass wir die Geschichten durch eine erzählende Stimme verbinden. Auch um den Zuhörenden natürlich ein bisschen was an die Hand zu geben. Das heißt, wie man gerade gehört hat, hört man politische oder popkulturelle Referenzen. Das heißt, man hat direkt eine Verbindung dazu und kann sich ein bisschen besser vorstellen, okay, das spielt jetzt 2003 oder das spielt 2020 oder das spielt in den 1980ern. Und wir auch viel damit arbeiten, dass die Musik entweder zu den Jahrzehnten oder zu den Jahren passt. Also ich habe sehr, sehr viel gegoogelt. Hits Italien 1987 oder was war in den deutschen Charts 2003 und einfach so ein Gefühl für die Zeit zu geben.
4: An einer Stelle war es, glaube ich, so, Trump wird gewählt und Call Me By Your Name kommt in die Kinos. Und ich fand irgendwie gerade so das Bewusstwerden, was alles gleichzeitig passieren kann, von Sichtbarkeit und gleichzeitig irgendwie politischer Backlash, irgendwie, dass das in einem Jahr passieren kann, mich auch irgendwie auf einer anderen Art und Weise vielschichtig zu denken und mitfühlen gebracht.
3: Ja, und also uns ging das als Team ganz genauso, eben genauso was wie Trump wird gewählt und gleichzeitig kommt ein Film, der für viele eine queere popkulturelle Referenz ist. Das passiert im gleichen Jahr. Genauso wie, glaube ich, super viele Leute überrascht darüber sind, dass Transpersonen sich bis 2011 zwangssterilisieren lassen mussten, um den Personenstand ändern zu lassen, wo man sich also natürlich irgendwie fragt, wie das sein kann, dass das bis vor 12 Jahren die Regelung in Deutschland war. Genau, dass das heißt, du brauchst diese und jene OP und davor darfst du deinen Personenstand und deinen Namen nicht ändern, was natürlich auch ein spezifisches Bild aufmacht von, genau, es gibt irgendwie einen Anfang und es gibt ein Ende von einer Transition und den Leuten nicht freigestellt wird, mit ihrem Leben und mit ihrem Körper vor allem auch das zu machen, was sie machen wollen.
4: Ja. Hast du ja gesagt, so einige Lieder hast du so Charts 2020 gegoogelt, aber manchmal hat es ja wirklich so eine ganz krasse Referenz. Kommt es dann, kommt die Musik zum Teil aus den Interviews oder?
3: Also wir haben in jedem Interview gefragt, ob es spezifische Lieder gibt, die eine ganz wichtige Rolle spielen, bezogen auf die Queerness der Person oder auf Prozesse bezogen auf die Queerness. Und da sind wahnsinnig viele schöne Lieder genannt worden und auch Lieder, die wir teilweise nicht kannten. Und viele davon haben es in den Audio Walk geschafft, indem wir die entweder drunter schneiden oder das Instrumental davon drunter schneiden oder die komplett ausgespielt werden. Wir haben es nicht bei allen geschafft, das so unterzubringen. Aber es ist tatsächlich bei vielen passiert, was natürlich irgendwie nochmal sehr viel, oder das macht eine andere persönliche Ebene auf, weil das wirklich das Lied ist, was dieser Person zu tun hat.
4: Ja, da können wir ja auf jeden Fall mindestens ein Beispiel mal hören.
6: Was für mich krass wichtig war, war das Album Sprained Ankle von Julian Baker, weil ich sie gefunden hatte, als ich noch in dem Gemeindekontext war. Das war so eine Zeit, wo ich ganz viel nach so Beispielen gesucht habe für wie kann man glauben und nicht in dieses heteronormative Bild passend vereinen. Da gibt es diese Zeile Singing too loud in church und es so krass reingehauen hat, weil ich so mich so voll gesehen. Also es war dieser Moment, wenn man die ganze Zeit gedacht hat, das passiert nur mir und dann singt da jemand genau das. Vor allem, weil ich ja in diesem Engagement in der Gemeinde so vorne auf der Bühne immer stand und von allen gesehen wurde, aber halt eben gar nicht gesehen wurde. Und ich auch immer diese Angst hatte, dass sie mich nicht in Wirklichkeit sehen dürfen, weil sie mich dann verstoßen werden.

0: Und dieses Singing Too Loud in Church ist halt genau dieses,
1: wenn man vor der ganzen Gemeinde steht und irgendwelche Lines in Worship-Songs singt, die so sind, ich bin so schlecht und du liebst mich trotzdem, und man singt das so krass und man denkt dann so, oh mein Gott, wenn ihr wüsstet, Leute. Und das war ein krasser Moment, dieses Album so verstanden und gesehen zu werden. Das war ja eben genau die Schwierigkeit, dass das für mich diese ganzen Jahre nie so als reelle Möglichkeit darüber nachgedacht habe, ah, aber vielleicht bin ich schwul. Das war halt einfach nicht da. Es war irgendwie so, puh, okay, dann muss man halt gucken, dass man das unter Kontrolle hat, die Gedanken, und dass man dann eben dann die richtige Frau findet und solche Sachen. Ja, eben ganz viel mit mir selber einfach gekämpft habe, weil das nicht eine Tatsache sein konnte, dass ich einfach schwul bin, sondern maximal ich halt schlechte Gedanken habe und halt an die falschen Sachen gedacht habe, und dass das alles einfach Sachen waren, die ich bekämpfen muss sozusagen und wo ich versuchen muss, besser zu werden. Aber vielleicht auch aus einem Selbstschutz heraus, weil das natürlich eine super schlimme Feststellung gewesen wäre, wenn ich zugegeben hätte, ich bin einfach so. Dann wäre ja sozusagen jegliche Agency von mir weg gewesen, dann hätte ich ja nichts mehr dagegen tun können, und so hatte ich immer noch so dieses, ich muss halt einfach auf meine Gedanken achten und dann kann ich das irgendwie im Zaum halten, was nicht geklappt hat. Hab dann manchmal auch so angefangen zu träumen, dass das alles auch gar nicht so schlimm sein könnte, falls ich irgendwie schwul wäre, aber wenn man das dann konkreter thematisiert hat, ist man da schon an der Grenze gestoßen, der Verständnis. Und vielleicht ist es dann wie so ein unterbewusster Move gewesen. Ich muss aus diesem Umfeld raus, weil da muss irgendwas anderes noch raus. Aber dann bin ich eigentlich erst nach Leipzig gezogen. Und nachdem ich 3 Wochen in Leipzig war, hat die babylonische Großstadt mich total verhunzt. Und ich habe mich von Gott losgesagt. Und in dem Moment, als ich einfach mal eine göttliche Autorität weggenommen habe und dass es nichts über mir gibt und meinem eigenen moralischen Urteil, was ich jetzt als richtig und falsch erachte, ist plötzlich halt erst diese Option aufgekommen, ah, und was wäre, wenn es jetzt so ist? Ist es dann gut? Ist es dann schlecht? Und dann konnte ich da erst so kleine Baby-Gay-Steps machen in die Richtung.
2: Das fällt ein bisschen so von hinten aufgeräumt, und wenn es für dich nicht zu persönlich ist, würde ich noch super gerne von dir wissen, wie es da für dich dazu kam, dieses Projekt zu starten. Gab es da einen initialen Moment oder begleitet dich dieser Gedanke schon länger? Wie kam es?
3: Also die Idee für den Audiowalk hatte ich tatsächlich aufgrund von einer Sprachnachricht, die ich im Juni 2022 bekommen habe. Genau, und in dieser Sprachnachricht ging es um queere Sichtbarkeit. Und ich habe mir diese Sprachnachricht ganz oft angehört und dachte, ich hätte total Lust, genau so eine persönliche Geschichte über das eigene Erleben als queere Person von ganz, ganz vielen unterschiedlichen Stimmen und Personen zu hören. Habe mich dann an Förderanträge gesetzt, wie man das so macht. Genau, und wir wurden dann dankenswerterweise vom Kulturamt Leipzig gefördert und konnten das deswegen umsetzen.
2: Für mich hat irgendwie das so eine besondere Bedeutung, gerade dass es so im öffentlichen Raum stattfindet. So ein bisschen so, ich hole mir diese Straße hier gerade als so Gang zurück.
3: Ich fand es auch ganz schön, weil, also wir haben tatsächlich auch in der Woche gespielt, als der CSD war. Und auch davor und danach hat man gesehen, dass viele Leute auch zu uns kamen und so Regenbogensocken anhatten oder kleine Pins und Buttons. Weshalb ich immer also das Gefühl hatte, wir sind schon auch ein bisschen sichtbar in der Queerness. Aber natürlich hören die Leute nicht, was wir auf den Ohren hören. Weil ich glaube, es ist wirklich eine ganz, ganz besondere Erfahrung, weil es eben eine Gruppe ist, wo man zumindest davon ausgeht, dass viele andere Leute auch queer sind. Und gleichzeitig natürlich auch viele Leute mitlaufen, die nicht queer sind und dadurch einen krassen Einblick in ganz, ganz, ganz viele Lebensrealitäten bekommen, dass das, also so abgedroschen, das vielleicht klingen mag, aber das auch eine emotionale Bildungsmöglichkeit sein kann, weil das immer passiert, wenn man Personen persönlich kennenlernt und dann merkt, dass irgendwie die Ressentiments, die man vorher hatte, keine Grundlage haben.
2: Emotionale Bildungsmöglichkeit, den Begriff merke ich mir auf jeden Fall.
4: Nein. Was willst du mich denn fragen? Also so, wie ihr es generell fandet, wie es so auf euch gewirkt hat. Genau, ob es etwas ganz Besonderes gab, wo eure Emotionen angesprochen wurden, oder vielleicht gab es auch einen irritierenden Moment oder ja. einen überraschenden Moment.
5: Okay. Also ich fand es sehr, sehr lustig, als die, also am Schluss dieses schwule Pärchen erzählt hat, wie sie sich kennengelernt haben. Und dann der eine erzählt hat, wie er nicht schlafen konnte vor Aufregung und dann nur so leise aus dieser Wasserflasche getrunken hat, bis es wieder hell wurde. Das fand ich sehr lustig, da musste ich sehr laut lachen. Ja, und es war generell einfach irgendwie schön, auch so viele cute und nicht traumatische queere Geschichten zu hören. Das hat mir, glaube ich, am besten gefallen. Ja.
4: Voll. Ich hatte echt die ganze Zeit Gänsehaut und dachte so, wann komme ich denn jetzt endlich da raus? So. Das war richtig krass. Also war richtig schön. Ja.
2: Vielleicht abschließend, gibt es etwas für dich, was du dir wünschst für die Sichtbarkeit im Leipziger Stadtbild in Bezug auf queere Identitäten?
3: Also was mir aufgefallen ist oder ich auch erstaunlich fand, ist, dass in den älteren Geschichten, dass tatsächlich sehr viele der queeren Events in Veranstaltungsräumen stattgefunden haben, von denen ich sagen würde, dass da jetzt keine explizit queeren Events mehr stattfinden, weil das sehr große Mainstream-Veranstaltungsorte waren, wo ich jetzt keine nennen will, aber
2: das habe ich mir auch gedacht, ich habe mir so, was? Dort?
3: Genau, und es natürlich immer so die Frage ist, also wo sind queere Räume? Und dass dann natürlich erstaunlich ist, wenn es in einer Stadt wie Leipzig ganz wenige nur explizit queere Kneipen beispielsweise gibt, allein auf die Einwohnerinnenzahl bezogen, ist das total abstrus eigentlich. Und dann immer so ein bisschen die Frage ist, was bräuchte es als explizite Räume, die sich sehr, also die sich so als Safer Space verstehen? Das ist auch immer eine komplizierte Angelegenheit von wer wird wo ausgeschlossen und wer wird ausgeschlossen aufgrund von welchen Merkmalen, die auch total zu hinterfragen sind.
2: Natürlich, Safer Space ist ja immer eine Richtung, also es ist ja safe, fair. Also es gibt kein richtiges Leben im Falschen so, aber wenn Orte angeeignet werden, die so einen Vorzeichen haben und wo man sich vielleicht eher, vielleicht auch als neue Person in Leipzig mal hinbewegen kann und sich da vielleicht sicherer fühlt.
3: Da haben viele auch von berichtet, auch wenn wir nicht alles davon in den Audiowalk nehmen konnten, aber dass es bei vielen einfach die Lebensgeschichte war, man ist im ländlichen Raum aufgewachsen und ist dann nach Leipzig gezogen und war dann auf Partys oder in Bars und hatte das erste Mal das Gefühl, ah, hier sind Leute, die sind genauso wie ich. Das haben wir sehr, sehr viel in den Interviews gehört. Und das ist, glaube ich, genau dieses Ding von, also so queere Menschen sind keine Aliens, die in irgendwie einer geschlossenen Blase existieren, sondern queere Menschen sind überall und queere Menschen gehen zur Schule und arbeiten in ganz normalen Betrieben und also bringen so natürlich irgendwie eine Queerness auch überall rein. Also wir haben auch viele Leute, die zum Beispiel in Ausbildungsberufen sind, die explizit sich für queere Gruppen und AGs in ihren Betrieben organisieren und sich da engagieren, was ich super großartig fand, als sie das erzählt haben. Dann natürlich auch, also so könnte man natürlich auch kritisch nachfragen, also wo ist das auch so Rainbow-Washing? Also wo ist zum Beispiel Firmenpolitik, dass man sagt, wir sind besonders tolerant oder im Juni hängen wir dann die Regenbogenflagge raus.
2: Und dann wird es im Juli wieder abgehängt.
3: Genau, also so, dass natürlich irgendwie eine super ausdifferenzierte, komplizierte Angelegenheit ist. Wo ist das gelebte Realität? Das ist wirklich unproblematisch oder diskriminierungsarm bis diskriminierungsfrei ist. Und in welchen Situationen herrscht natürlich Diskriminierung? Und manchmal sind das ja auch staatliche Zustände, die sagen, du darfst das nicht, das ist gerade geltendes Recht und deswegen darfst du das und das nicht machen.
2: Ja.
3: Woran man natürlich in der einzelnen Situation erstmal nichts ändern kann.
2: Aber ich finde trotzdem, dass so eine Form von emotionaler Bildungsarbeit irgendwie vielleicht einen Blick auf Strukturen und Institutionen und Realitäten und auf sich selber verändern kann.
0: Vielleicht würde ich gerne noch darüber sprechen und erwähnen, dass für mich so ein Spiegelbild zu dem Schmerz, und der Verzweiflung und Hoffnungslosigkeit und all diesen großen, schweren Gefühlen, die eben immer noch diese Berührung und Ergriffenheit in mir auslösen. Dass es dazu spiegelbildlich was gibt und dass es eine queere Lebensfreude und Glück und dass eben aus diesen ganz negativen Gefühlen und Erfahrungen für mich zumindest ganz viel Freude darüber, diese Zustände überwunden zu haben und verlassen zu haben, existiert und ein großes Glück, dass wenn man diese Grenzen, mit denen wir vielleicht aufgewachsen sind und die uns so eingehängt haben, wenn wir die aber überwinden und aus denen ausbrechen, dass wir uns alles nehmen können, was vor uns an bunten Dingen wächst.
2: Vielleicht noch die abschließende Frage. Wo können Menschen, die jetzt total Bock drauf haben, nochmal teilnehmen?
3: Also wir veranstalten das Ganze nochmal vom 6. bis zum 8. Oktober.
2: Also ab heute.
3: Genau. Und vom 13. bis zum 15. Oktober. Wir planen schon auch weitere Termine zu machen, aber das hängt natürlich auch immer von einer finanziellen Lage ab und ob wir Förderung bekommen. Und die neuesten Termine kriegt man über Instagram mit, wo wir sehr, sehr regelmäßig posten, wenn es neue Informationen gibt, weil wir tatsächlich aktuell auch an neuen Formaten schon arbeiten und überlegen, wie wir die Geschichten noch ein bisschen ganzheitlicher und weiter zeigen können.
2: Oh, da freue ich mich schon total drauf. Wir reposten natürlich auch alle Informationen dazu. Danke auf jeden Fall dir und natürlich Mim und allen weiteren Personen, die noch mitgearbeitet haben, auch dafür, dass auch alle Hörenden der Women's Bar einen kleinen Eindruck kriegen konnten, wie diese Geschichten erzählt werden.
3: Dankeschön, danke für die Einladung.

Hey, was geht? Hier sind wir da im Radio halt, Pass 4. Schön, dass ihr eingeschaltet habt. Heute gibt's unser Holiday Special und wir haben auch ein kleines Special für euch vorbereitet. Das dauert jetzt noch kurz, weil die anderen noch nicht da sind. Darauf warten wir noch kurz und bis dahin hört ihr ein paar ruhige Tunes. Bis gleich.

0: Okay, es geht jetzt langsam los mit unserem Special. Und zwar haben wir uns überlegt, dass jede Person, die heute hier ist, das sind ich, Smooksy, dann RubyCube, dann NBMC und DJ Anita. Wir haben alle...
1: Hallo.
0: Hallo. Alle unsere drei Lieblings... Tracks, Releases, irgendwie aus diesem Jahr mitgebracht.
2: Darf ich was ergänzen?
3: Ja, bitte.
2: Also ich weiß nicht, ob ich meine drei Lieblingstracks spielen werde, sondern einfach drei Sachen, die ich gern teilen möchte. Nur ums, so habe ich es zumindest verstanden. Also verlasst euch nicht drauf, dass das dann auch meine Lieblingstracks sind. Aber genau.
0: Ja, es geht mir eigentlich auch ähnlich, weil ich finde, dieses Jahr ist so unglaublich viel gute Musik rausgekommen. Dass es gar nicht möglich war, nur drei Tracks zu wählen, so richtig. Aber ich glaube, es sind so Tracks, die mich ja sehr geflasht haben oder auch begleitet haben über das Jahr. Und genau, ich fange einfach mal an. Und dazu habe ich eine kleine Story. Und zwar, irgendwann im Winter haben wir bei Ruby gechillt und Ruby hat so einen Track angemacht und war so, ja, das ist so coole neue Musik, so Flinterrap aus Hamburg, und hat das Gefühl so ein bisschen beiläufig gesagt, und ich war so geflasht von dem Track und habe den dann mehrere Wochen in Dauerschleife gehört, und dann habe ich es irgendwie wieder ein bisschen vergessen, und dann im Mai, glaube ich, habe ich bei Insta gesehen, dass eine neue EP rauskam von Banger Fabrik, Welcome to the Group Chat, und dann habe ich die angemacht und den ersten Track gehört und war so geflasht davon. Also wirklich, ja. Und seitdem bin ich übelst Fan. Ich finde, jeder Track von Banger Fabrik ist ein absoluter Banger. Und ja, jetzt haben wir den Track, der mich damals so geflasht hat.
1: Ja. Ja. 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

Ja, ich muss auch sagen, ich kriege immer noch ein bisschen Gänsehaut, wenn ich den Song höre. Und was ich auch so inspirierend finde an Banger Fabrik, dass sie alles selber machen, dass sie ein Flinter-Kollektiv sind, dass sie Texte gemeinsam schreiben als Gruppe, dass sie sich selber managen, sich selber promoten, selber Events organisieren. Und das finde ich so cool und inspirierend. Gerade auch so. Ja, weil wir ja selber auch ein Flinter-Kollektiv sind und irgendwie alles selber machen. Und es freut mich sehr zu sehen, dass es andere Leute gibt, die das auch machen und die damit irgendwie Erfolg haben. Und ja, einfach sehr nice, sehr schön. Und genau, jetzt der nächste Song, den ich mitgebracht habe. Der ist tatsächlich relativ neu von November und ich habe ihn auch erst heute entdeckt. Aber er ist von einer Künstlerin, von der ich schon sagen würde, das ist so meine Lieblingskünstlerin oder einer meiner Lieblingsartists ist. Und zwar von Fauzia. Sie ist Musikerin und DJ und Producerin aus London. Und im November ist das erste Mal seit 4 oder 5 Jahren ein neuer Track von ihr rausgekommen. Der heißt The Way. Und ich fand es mega schön, was sie dazu geschrieben hat, zu dem Track. Und zwar geht es irgendwie, ja, darum, also beschreibt der Track irgendwie sie und ihr Bezug dazu, wie sie Kunst macht. Und vor allem auch hat sie geschrieben, dass sie eher eine sehr introvertierte Person ist und es nicht so gerne mag, sich in der Öffentlichkeit zu zeigen oder wenn so viele Blicke auf ihr ruhen. Und irgendwie mit dem Track und dem dazugehörigen Video wollte sie quasi zeigen, wie so ihr Alltag aussieht. Und genau, das finde ich irgendwie auch mega schön und inspirierend, weil ja, ich das irgendwie auch sehr fühle und so dieser Widerspruch aus, okay, irgendwie als introvertierte Person ist es unangenehm, im Mittelpunkt zu stehen, aber auf der anderen Seite habe ich auch Bock, mich der Welt mitzuteilen und zu zeigen und irgendwie meine Kunst und Musik zu präsentieren. Genau, und der Track ist auch mega schön.

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1: Ja, jetzt der letzte Track, den ich rausgesucht habe. Da wird mir gerade noch assistiert, weil ich hab's irgendwie, war mir gerade irgendwie nicht sicher. Aber jetzt weiß ich, welcher es sein wird. Und zwar, dieses Jahr ist auch ein neues Album rausgekommen von Pink Panthers. Und da gibt es einen Track, der heißt Illegal, der ist so schon auch richtig nice. Und davon gibt es einen richtig coolen Remix von Near Archives. Und ja, der geht richtig hart.
2: Witzigerweise hatte ich, hallo, hier ist NBMC, hatte ich den Track auch ausgesucht und habe ihn deswegen jetzt geladen. Ja, beide auf jeden Fall super geile, junge, britische Bass-Musikerinnen. Einfach Killer-Kombo. Let's roll. Massive.

Alles klar. Hier ist Ruby Cube und mein erstes Album, das ich euch zeigen möchte, ist das neueste Release von Whatever the Weather. Das ist das Alias von der großartigen Lorraine James. Und unter diesem Alias veröffentlicht sie tendenziell noch mehr Ambient, IDM-ish Musik, noch ein bisschen abstrakter und mehr low-key, habe ich das Gefühl. Und 2022 kam, glaube ich, schon das erste raus und dieses Jahr halt Whatever the Weather Part 2. Und die Tracks auf diesen Alben sind alle nach bestimmten Grad Celsius benannt, was, glaube ich, so ein bisschen die vielleicht emotionale Wärme von Lorraine James beim Machen der Tracks widerspiegelt oder so in der Art. Und der Track, den ich jetzt anmache, ist 23 Grad Celsius, beziehungsweise Intermittent Sunshine. Das ist dementsprechend einer der wärmeren, süßeren Ambient Cuts. Manche andere sind noch ein bisschen rhythmischer, aber genau, der ist, glaube ich, für den Moment ganz schön.

Das zweite Album, das ich euch heute empfehlen möchte, ist das neue Album von John Glacier. Das ist eine Künstlerin aus London, die so, man könnte sagen, UK-Rap macht, aber es ist eigentlich eher Spoken Word. Und ja, das neue Album ist sehr, sehr schön und der Track, den ich jetzt daraus exemplarisch zeige, ist ein Feature mit Earth Eater, die, glaube ich, da so ein bisschen Background-Gesang vor allem macht. Und es ist eigentlich wie so ein bisschen so ein Post-Punk-artiger Track. Und ich finde ihn sehr, sehr schön. Viel Spaß.

Okay, für den letzten Track, den ich euch zeige, war ich ein bisschen zwiegespalten. Ich wollte eigentlich einen Song vom neuen Blavan-Album spielen, das mir aber gerade ein bisschen zu brutal. Trotzdem große Empfehlung. Und deswegen spiele ich jetzt stattdessen einen Ethel Kane-Track. Sie hat ja dieses Jahr zwei Alben rausgebracht und das erste von beiden heißt Perverts. Die Alben sind beide sehr schön, aber ich finde das Perverts-Album besonders interessant, weil sie, Ethel Kane hat ja eigentlich so davor irgendwie so Goth-Americana-Something, nur Buzzwords. Ich habe keine Ahnung von dieser Musik eigentlich, aber was ich sagen wollte, ist, dass Perverts so ein bisschen out of the blue so ein Twisted Dark Ambient-Album geworden ist. Das sehr, sehr schön ist und auch einfach ein sehr bolder Move bei irgendwie hohem Dro Erfolgsdruck und so, einfach so ein Album rauszubringen. Genau, und der Song, den ich jetzt spiele, ist einer der bisschen emotional aufklärenden Momente des Albums oder so, weil es gibt auch zum Teil 15 Minuten Drone Soundscapes und das dachte ich, mute ich euch jetzt für die Radioshow nicht zu. Das hier ist eher so eine langsame Ballade, die aber sehr, sehr schön ist. Genau, viel Spaß.

Kennt ihr Scottish Gabba Punk? Nein, never mind. Ich spiele jetzt doch noch einen vierten Track, nämlich einen von dem Blabbern-Album, und das könnte ein bisschen doller sein, aber spannende, experimentelle, elektronische Musik. Checkt das Album aus. Sick Elixir oder so heißt es.

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1: Es ist cool, Sachen auszuprobieren und zu lernen von unterschiedlichsten Menschen, Lehrern, mit denen man zu tun hat. Aber das Allerwichtigste ist, da zu bleiben bei dem, was dich eigentlich interessiert. Da richtig Commitment zu den eigenen Instinkten zu haben. Das ist so der einzige Weg oder was nach außen leuchten wird, ja, wenn deinen Instinkt ernst nimmst.
2: Sagt Marie-Claire Schlamois vom Streichtrio Töchter in der Folge 1 der dritten Staffel des Teleskop-Podcasts. Diese Folge entstand in Verbindung mit Teleskop Radius, eine Konzertreihe für experimentelle Musik und Visuals. Aufführungen, die im UT Connewitz in Leipzig stattfanden. Töchter sind kein klassisches Streichtrio. Sie sind ein Klangkörper, der sich jeder althergebrachten Einordnung entzieht. Marie-Claire Schlamois, Lisa-Marie Vogel und Katrin Grarup-Elbo verbinden Cello, Violine, Bratsche, modulare Synths und Live-Elektronik zu einer Musik, die sich zwischen zeitgenössischer Klassik, Clubästhetik und dem Experimentieren bewegt. Ihre Stücke wirken wie vertonte kammermusikalische Zwischenräume, voller Spannung, Nähe und offener Fragen. Was Töchter ausmacht, ist der Mut zur Reduktion, aber auch zur Störung. Statt klassischen Songstrukturen setzen sie auf organische Entwicklungen, Loopschichtungen, subtile Brüche und Momente der völligen Auflösung. Ihre Musik klingt nach Jetztzeit. Zart, geladen, düster, emotional, manchmal fast körperlich. Töchter sind ein offenes System, eine Einladung zuzuhören mit dem ganzen Körper. Ich bin Sebastian Bode von Teleskop. Viel Spaß.
1: Wir haben gestern im UT Connewitz gespielt. Für mich eine Art Heimspiel, weil ich hier studiert habe 4 Jahre. Meine Tochter ist hier vor 11 Jahren geboren und später gehe ich zu meinem Lieblingsgeigenbauer. Und viele Freunde, Kommilitonen waren gestern da. Es war sehr schön. Wir sind gerade auf Tour und jeder hat dann so einen Moment auf so einer Tour, wo er mal seine Heimat vorstellen kann oder Städte, wo er eine wichtige Zeit irgendwie verbracht hat. Genau.

Jetzt bin ich gerade in einer Phase, wo ich das sagen kann. Man bewegt sich ja die ganze Zeit auf einem Weg. Und für mich das Wichtigste war dieses Instrument lernen, mit dem ich irgendwie, ja, jetzt schon seit ich 7 Jahre bin, habe ich dieses Instrument gelernt und Zeit mit dem verbracht und war auf allen Reisen dabei. Meine Vision mit dem Instrument ist, in verschiedenste Universen eintauchen zu dürfen und zu lernen von allen möglichen Genren. Und das ist so, was mich auch am Ball hält oder wo ich irgendwie immer noch merke, dass ich da richtig leidenschaftlich dabei bin. Also die letzten Jahre dürfte ich so mit in Rap, aber auch Experimental Classic dabei sein. Hab dann auch angefangen zu singen und Elektronik mit einfließen zu lassen. Und was mich begeistert, dieses Instrument irgendwie da die Grenzen zu verschieben. Irgendwie und hat das gelernt. Also Kathrine und Lisa, wir alle drei sind klassisch studierte Instrumentalisten, Streicher. Und unser Go-To war, nicht zu einem anderen Instrument zu wechseln, weil wir andere Bühnen spielen wollen oder weil wir auch laute Musik mögen, elektronische Musik. Es wäre ja das Naheliegendste gewesen, so okay, lass uns einfach Prophet spielen oder ich spiele auch gerne Bass. Aber das ist das Instrument, was wir beherrschen, seit wir Kinder sind und wo wir auch richtig gut sind und dran bleiben wollen und die ganze Zeit dran forschen, wie dieses Instrument noch besser klingen kann auf Festivalbühnen als auch auf kleinen Bühnen und wie man die ästhetisch schön so verstärken kann, dass das Sinn macht in anderen Genren, die uns auch interessieren. Wir haben alle so mit 5, 6, 7 angefangen. Ich habe mit 7. Ich habe 3 Brüder und meine Mama, die hat uns allen die Chance gegeben, ein Instrument zu picken. Und ich habe das damals im Fernseher gesehen. War total begeistert, wie das aussieht und wie das klingt. Und durfte dann Cello-Unterricht starten an der Musikschule. Und glaube, ich bin da so richtig dran geblieben. Gab aber auch mal ein Jahr, wo ich es in die Ecke gestellt habe und nicht angefasst habe, weil ich dieses 101, das war mir ein bisschen zu viel. Oder das gab es eben schon so viel im Alltag, dass man so einen Lehrer hat. Und das hat dann irgendwie so ein bisschen geblockt. Und dann später gab es diese ganzen Jugendorchester. Wenn man ins Bundesjugendorchester, Landesjugendorchester gekommen ist und dann plötzlich auf Gleichaltrige endlich treffen durfte, die genauso diese Passion teilen. Und ja, ich erinnere mich, dass ich so plötzlich Literatur in der Bibliothek ausgeliehen habe und mit meinen besten Freunden dort die ganze Nacht einfach gezockt habe, irgendwas vom Blatt gespielt habe und Komponisten kennengelernt habe, neue Komponisten. Und plötzlich ist da so eine ganz andere Dynamik und so eine ganz andere Welt hat sich da eröffnet. So ging das los mit dem Instrument. Also für mich war auf jeden Fall der Knoten das geplatzt, als ich Gleichaltrige kennengelernt habe. Ich habe neben Klassik super viel Bands gehört. Damals Ulmer Zelt war das, da kam Coco Rosie, da kam Bright Eyes, Patrick Rolfe, der auch Streichinstrument spielt. Bei Bright Eyes war eine Cellistin dabei, die auch verstärkt gespielt hat und ich dachte, das ist genau das, was ich mir wünschen würde, diese Verbindung von Klassik und Pop. Ja, ich durfte sogar vorletztes Jahr mit Bright Eyes einmal spielen. So ein kleiner Glücksmoment in der Geschichte.

als ich dann Teenager war, war es relativ schnell klar, dass ich das studieren werde. Und die Lehrer haben einen dann daraufhin natürlich auch so ein bisschen vorbereitet auf bessere Instrumente. Und dann habe ich 3 Jahre lang ausprobiert, Instrumente so in ganz Deutschland manchmal rumgefahren und habe mir dann eins für ein halbes Jahr ausgesucht oder ausprobiert. Ja, und wenn man studiert, hier in Deutschland ist dann so dieser Anspruch, das muss dann das Beste sein und es muss teuer sein. Und das ist aber auch so diese ganze Elite-Sport dahinter, der einen das so erzieht, würde ich sagen. Glaube ich nicht daran. Ich habe auch Schüler, die eben das genau das lernen wollen, so mit Stimme, Cello-Effekte oder aber auch selbst die, die Bach spielen wollen. Es ist nicht, es gibt genauso gute Instrumente ab 1.000 Euro. Aber es ist natürlich, möchte ich auch sagen, es gibt da große Unterschiede. Manche spielen sich einfach unglaublich leicht, springen leicht an vom Ton und Klang und es fühlt sich einfach wahnsinnig leicht an, darauf zu spielen. Und wenn man jeden Tag und mehrere Stunden spielt, dann ist es sehr sinnvoll, ein Instrument zu spielen, das einen nicht jeden Tag aufs Extreme herausfordert, weil es ja körperlicher Sport auch ist. Ja. Also erstmals beschäftigt man sich ganz viel mit Interpreten natürlich und möchte dieses Instrument, also eine flexible Sprache darauf lernen, um bestimmte Klänge zu erforschen. Dann auf dem Weg im Studium, also ich weiß nicht, es gab natürlich so Konzerte, wie ich jetzt schon erwähnt habe, so jemand wie Jan Tiersen oder Andrew Bird. Da geht es dann um, wie spielt man eigentlich. Welche Effektpedals machen eigentlich Sinn, verstärkt zu spielen mit einem Streichinstrument? Das ist so eine Farbe, die man erforscht und da funktioniert auch nicht alle von diesen Pedals super schön und entfalten so oder reagieren auf diese Sprache, die man so fein erarbeitet hat, rein akustisch schon mit seinen Skills. So im Laufe der Jahre hat sich da so wahnsinnig viel in der Klasse getan. Zum Beispiel gibt es die Sopranistin Barbara Hannigan, die ich sehr schätze, die Opernsängerin, die für mich war das so die erste Entdeckung einer Opernsängerin, die kaum mit Vibrato arbeitet, sondern unglaublich dynamisch singen kann und wahnsinnig leise bis zu ganzen Raum erfüllen. Also, wo ich so entdeckt habe, eine Klasse gab es oft so viel laut und leise. Und die hat so die ganze Farbpalette beherrscht, die mit ihrer Stimme. Und das war auch, finde ich, so ein Moment irgendwie, wo ich ganz viel mitgenommen habe in unserem Ensemble. Das auch die London Contemporary Szene, die halt sehr viel mit sinnlichen Klängen in der neuen Contemporary Musik arbeiten. Und das auch mit dem Cello nachempfinden, diese reiche Palette an Farben, die man geben kann. Und dann gibt es natürlich noch dieses Add-on mit Pedals und Electronic, wo man sich diese ganzen Fantasien noch leichter erfüllen kann, die man hat. Ästhetisch würde ich sagen, wir mögen sehr gerne etwas, was den Klang von den Streichinstrumenten weitermacht. Auch ein bisschen dreamy. Eigentlich, ja, und so alle Gefühle auch ausdrücken zu können, was wir gerade erzielen möchten, um Bilder zu erschaffen.

Aber ich glaube, Töchter hat halt angefangen sehr mit keinem Singer-Songwriter-Anspruch, also auch keine Songstrukturen. Und es war alles sehr im Moment entstandene Musik, weil wir sehr gut zusammen improvisieren und im Raum komponieren. Hat sich aber dann auch dahin entwickelt, dass jeder so einen Raum bekommt, zu erforschen, was ihn gerade beschäftigt. Und was halt super gut auf dem Cello auch funktioniert, ist halt Gitarren-Sounds und Bass-Sounds. Und ja, ich glaube, ich spiele auch sehr gerne rhythmische Sachen. Und da gab es irgendwie so eine Zeit, wo man mehr in solchen Klängen drin baden wollte. Und auch mit Amps haben wir gearbeitet. Und ja, es klingt halt so massiv auf dem Streichinstrument, weil man das Akustische im ganzen Körper spürt, aber dann es so verstärkt wird. Es ist einfach ein tolles Gefühl. Ich mag es sehr gerne, einfach auszuprobieren, anstatt es mir vorzunehmen oder vorzustellen oder dass das dann irgendwas bedeuten muss. Oder wenn ich was höre, was ich auch bei Töchter ganz viel pushe, ist, dass wir Playlisten regelmäßig austauschen und up-to-date sind mit Sounds, die uns inspirieren, aus allen möglichen Genres. Wenn irgendwie so ein Song ist, wo ich nur den Beat oder den Synth toll finde, wie kann ich das reproduzieren auf dem Cello oder auf der Geige, auf der Bratsche? Und das ist ja so das Dogma von Töchter, dass alle Sounds, alle Beats kommen von diesen Streichinstrumenten. Und das ist so eine kreative Arbeit, die sich so über die Jahre etabliert und die wir weiterentwickelt haben. Und es klingt halt jedes Mal sehr eigen und wird jedes Mal anders klingen als das, was so der ursprüngliche Instinkt oder Impuls war. Und das ist so die Arbeiten, die ich mich verliebt habe und die, glaube ich, sehr geschätzt wird auch.

Es ist so besonders, dass wir so ein gutes Verhältnis miteinander haben und so eine starke Freundschaft. Wir haben das Projekt ja kurz vor der Pandemie gegründet und dann war ich in Helsinki, Lisa in Schweden, Katrine in Dänemark. Wir hatten gar nicht so richtige Abhängzeit, wo wir uns in Studio einschließen konnten. Aber alle drei halt so Sehnsucht, da dran zu bleiben und das zu realisieren, dass wir uns trotz dieser Hürden regelmäßig treffen, sehen können und auch irgendwie miteinander sein und leben können. Also deswegen diese Bootcamps, in denen wir uns alle Monate versucht haben zu treffen. Es hat nicht immer geklappt und natürlich in der Pandemie war es wie so über Skype, wo wir uns updaten, austauschen. Wir haben einfach alle drei gespürt, dass das musikalisch, aber auch menschlich zu spannend ist. Also ich glaube, jeder hat Angst, da Luft rauszulassen. Also jeder ist so mit Mühe und Sorgfalt dabei, dass das weitergeht. Ja, es ist einfach zu schön, um da irgendwie sich hängen zu lassen. Ja. Da haben wir alle drei unterschiedliche Herangehensweisen. In Topf wird geworfen zum Beispiel fertige Sibelius-Komposition. Eigentlich schon so ziemlich alles da in der Partitur und dann muss es soundlich, wird es dann nochmal neu eingespielt oder Sounds ersetzt oder wie kann man diesen Synthesizer-Sound herstellen mit den Streichinstrumenten. Diese Arbeit gibt's. Und dann gibt es die, der erste Impuls bei uns oft ist Improvisation und dass daraus sich ein Stück aufblüht oder weitergearbeitet wird. Und dann Demo-Material sind halt oft diese Aufnahmen, die so im Moment entstehen. Und auch oft so bleiben, gibt richtig viel auf diesem Album, was fast so One-Takes sind. Dann treffen wir uns nochmal in Kopenhagen oder Berlin und dann wird nochmal eine Geigenmelodie drüber oder eine Cello-Line drüber, wenn etwas fehlt oder Whispers oder Stimmen nochmal drüber aufgenommen. Ja, aber jeder bringt eine Palette mit und dann hören wir das zusammen an und vielleicht manchmal so, ah, das passt jetzt irgendwie fürs nächste Album oder für einen Feature-Track wäre das, dass es mal so auf die Seite fällt. Aber meistens ist es so, da gibt es irgendwie keine Diskussion. Es ist eher so, dass noch weiter so irgendwie Ideen gesammelt werden.

Ja, jeder Monat sieht halt anders aus. Jedes Jahr sieht anders aus. Und ich passe mich da so ein bisschen an und schaue dann im Kalender, wann ist ein Zeitfenster, was Studiozeit ist. Ich habe jetzt in Berlin gerade ein schönes Studio. Da kann ich so an der Spree mit dem Fahrrad hinfahren. Also das gehört alles dazu. So wichtige Dinge, die dazugehören. Wenn ich ein Zeitfenster sehe, Studiozeit, dann ist es Cello auspacken, aufnehmen. So viel aufnehmen, wie nur geht, weil immer etwas Neues dabei rauskommt. Und dann wieder anhören, wo ich gerade da stecke und was daran irgendwie, was eine interessante Richtung ist. Das ist so ein bisschen meine Studioarbeit, würde ich sagen. Viel improvisieren, aufnehmen, anhören und dann im Computer editieren, weiter produzieren. Und dann gibt es natürlich diese Zeitfenster, wo ich auf Tour bin mit anderen Künstlern. Also was ich nach dem Studio viel gemacht habe, ist, ich spiele bei Agnes Obel, eine dänische Pianistin, wo ich extrem viel Loop mache mit dem Cello, Loop und singe. Dann gab es den Deutsch-Rapper Casper, wo ich auch rappen durfte, Synthesizer spielen durfte und Cello. Das sind dann alles so ganz unterschiedliche Herausforderungen mit dem Instrument. Also bei großen Bühnen muss ich versuchen, so laut spielen, also so laut das Level zu erreichen, wie dass es Sinn macht, neben so einem Festival-Drummer zu spielen. Das geht es dann ganz viel so um, welche Passagen kann ich dieses Instrument hörbar machen. Bei Agnes Obel, wie kann ich so einen Streichorchester-Sound mit einer Loop-Station und ein paar Pedals und dem Cello kreieren? Und das übe ich auch. Also da gehe ich schon jeden Tag ins Studio und übe. Aber dann gibt es natürlich auch die Sehnsucht nach einem Alltag mit Tochter, Familie. Und da kann ich auch ganz gut loslassen. Wenn es mal so eine nicht akut ist, dann gehe ich schwimmen oder mach was mit der Kleinen.

Wir haben alles unterschiedliches Selbstbewusstsein und auch unterschiedliche Geschwindigkeit. Das hilft auch. Also jeder kriegt da seinen Raum, aber es gibt auch so, wenn jemand sagt so, das interessiert mich gerade nicht oder das würde ich eigentlich für ein anderes Stück ausprobieren, dann ist es auch so, wollen wir eher weitergehen, als das irgendwie, ich glaube, da ist so die Richtung nach vorn immer die wichtige, dem Projekt wichtiger, Dynamik nach vorne, Entscheidungen zu pushen. Wir können gut loslassen, glaube ich auch. Das ist voll wichtig, finde ich, beim Musikmachen. Und wenn man weitergehen möchte. Also wir waren auch richtig schnell, finde ich, mit diesen zwei Alben. Und das hat ja war auch so verbunden mit, okay, wir können uns so wenig sehen. Und jeder ist unglaublich gut auch solo unterwegs. Und dann möchten wir wenigstens

da so viel geben, dass da was passiert, damit wir die Ökonomie dahinter auch hoffentlich in Zukunft entspannter wird, damit man da sich noch öfter updaten kann oder davon ja, leben kann. Das wäre schon das Ziel.

0: Das Wichtigste ist irgendwie so Vertrauen und halt da wach zu bleiben, was man spannend findet. Man verbringt ja sehr viel Zeit mit so einem Instrument. Ich fand es immer sehr unspannend, wenn Leute so alles angeboten haben. So in der Klassik sieht man das an jeder Ecke so, ja, ich kann auf Hochzeiten Tango, ich kann Latin, ich kann Bach. Es ist irgendwie so, man macht sich einfach nur ersetzbar die ganze Zeit. Und ich glaube, es ist der einzige Weg, daran zu feilen, was dich begeistert, wird sich auszahlen, bin ich mir sicher.
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